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1: Im Studio ist Martin Krachler. Es ist 2 Uhr. 25 Länder treten heute beim Finale des Eurovision Song Contest in Wien an. Clemens Stadelbauer, als Topfavorit gilt Finnland.
2: Wenn es nach den Wettbüros geht, sollte Finnland heute Abend als großer Sieger aus der Show hervorgehen. Seit Wochen liegen sie auf Platz 1, was Linda Lampenius und Pete Parkkonen zwar freut, aber nicht abheben lässt.
3: We just enjoy.
4: We love it, what we do.
5: We're happy and humble and thankful for it that we are actually number one.
2: Neue schärfste Herausforderin der Finnen ist jetzt die Australierin Delta Goodrem, die sich nach einem spektakulären Auftritt im zweiten Semifinale nun auch Chancen auf einen Sieg ausrechnen darf. Für den Popstar von Down Under wäre das die Erfüllung eines Lebenstraums.
6: I would be so excited. Of course, I'm going to give it my heart and soul and my full force.
2: Aber auch Griechenland, Israel, Rumänien und Dänemark mischen noch ganz vorne mit und könnten für eine Überraschung gut sein. Cosmo, der für Österreich als letzter im Bewerb antritt, hat nichts mit der Entscheidung zu tun, wird aber garantiert für Riesenstimmung in der Halle sorgen.
1: Die Waffenruhe im Libanon wird kurz vor dem Auslaufen um 45 Tage verlängert. Das ist am Abend von den USA angekündigt worden. Zwischen Israel und der pro-iranischen Hisbollah gilt offiziell schon seit Mitte April ein Waffenstillstand. Trotzdem hat es zuletzt immer wieder neue Angriffe gegeben mit Toten und Verletzten. Erstmals seit fast einem Jahrzehnt kauft China wieder US-Flugzeuge. 200 Stück sind bei Boeing bestellt, nach dem Besuch von US-Präsident Trump bei Chinas Präsident Xi Jinping. 75.000 illegale Eier ohne Stempel und ohne Herkunftsnachweis sind jetzt in Wien aus dem Verkehr gezogen worden. Florian Katzinger.
7: Bei einer Routinekontrolle in der Nacht wird der LKW aus der Ukraine entdeckt, sagt Alexander Hengel vom Wiener Marktamt.
8: Wir halten da in einer Nacht so zwischen 100 und 150 LKWs auf und kontrollieren die Ware. Und dabei sind diese großen Mengen an Eier eben uns ebenfalls aufgefallen.
7: 75.000 Stück rohe Eier werden auf dem LKW aus der Ukraine gefunden. Ohne Papiere, ohne Herkunftsnachweis.
8: Es ist nicht belegt, sind das Bio-Eier oder Käfigeier oder was auch immer dazwischen. Und sowas brauchen wir in Wien einfach nicht.
7: Die Ware darf daher nicht am Großgrünmarkt abgeladen werden.
8: Das hat auch der Betrieb, der die Eier bestellt hat, verstanden und auch die Ware nicht angenommen. Das heißt, wahrscheinlich gehen sie zurück in die Ukraine.
7: Nicht kontrolliert worden ist, ob die Eier gesundheitsschädlich gewesen wären oder nicht.
1: Und jetzt zum Wetter und zu Thomas Wostal.
9: In den nächsten Stunden regnet es in vielen Regionen und im Großteil von Österreich geht es auch tagsüber regnerisch weiter. Schnee fällt ab etwa 1000 bis 1400 Meter. Seltener werden Regen und Schneefall heute im Laufe des Tages, vor allem in Vorarlberg, Tirol und Kärnten. Und hier können die Wolken dann auch schon zeitweise die Sonne durchlassen. Kühl bleibt es überall, mit Höchstwerten nur zwischen 8 und 15 Grad. Der Sonntag wird so um 4-5 Grad wärmer und es gibt überall weniger Regen und mehr Sonne. Allerdings ist es auch windig.
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0: von 30 Gläubigern, die nun Forderungen von in Summe 1,7 Milliarden Euro stellen. Und diese werden am Montag Thema sein, wenn am Landesgericht Innsbruck die erste Prüfungstagsatzung über die Bühne geht. Dann wird sich auch zeigen, wie viel der milliardenschweren Forderungen vorerst anerkannt werden. Das Verfahren wird jedenfalls noch Jahre dauern. Eine zentrale Frage ist und bleibt, wie viel Vermögen tatsächlich noch in der Laura Privatstiftung steckt. Die von Benko einst mitbegründete Stiftung hält ja zahlreiche Unternehmensbeteiligungen, darunter das berühmt gewordene Chalet N in Lech oder die Villa im Innsbrucker Stadtteil Igls.
1: Ohne Führerschein und mit ausgeborgtem Moped hat sich jetzt ein 14-Jähriger in Lienz in Osttirol eine Verfolgungsjagd mit der Polizei geliefert. Die Streife wollte ihn anhalten, denn er war ohne Kennzeichen unterwegs und ein Teil der Verkleidung hat ebenfalls gefehlt. Der Bursche ist aber davongefahren, bis er dann auf einem Waldweg gestürzt ist. Er ist mehrfach angezeigt worden. Kuba hat wieder Strom. Nach tagelangem Blackout gilt die Versorgung jetzt wieder als hergestellt. Zuletzt waren 2/3 des Landes ohne Strom. Und gut ausgeschlafen sein und viel Kraft haben, das müssen heute die Stagehands, das Bühnenteam beim Finale des Eurovision Song Contest in Wien. Zwischen den einzelnen Songs ist nur exakt 45 Sekunden Zeit, um das gesamte Bühnenbild auf- und abzubauen, berichtet Peter Teubenbacher.
2: Sobald ein Song zu Ende ist, beginnt die Zeit zu laufen und das 30-köpfige Bühnenteam gleich mit ihr. Am Boden werden gelbe Markierungen eingespielt, die anzeigen, wo die neuen Bühnenelemente hinkommen, wenn die alten weg sind. Alle Teammitglieder müssen ihre Handgriffe vorab wie eine eigene Choreografie einlernen. Wir sind alle genau instruiert und über Headsets verbunden. Jeder weiß sein Stichwort, sagt Bühnenmanager John Lamb. Das Wichtigste ist dabei die Sicherheit. Es bewegt sich alles sehr schnell, auch die Technik. Und die Leute müssen rasch von A nach B und dann von C nach D. Bulgarien und Malta sind heuer die aufwendigsten Acts fürs Bühnenteam. Und wenn es sich trotz aller Mühen einmal nicht ausgeht, dann spielt die Regie so lange zusätzliche Bilder vom Publikum in der Sendung ein.
1: Und jetzt zum Wetter und zu Thomas Wostal.
3: Nass geht es in vielen Regionen in den Samstag und im Großteil von Österreich bleibt es heute auch tagsüber regnerisch. Auf vielen Bergen ist es winterlich, Schnee fällt ab etwa 1000 bis 1400 Meter Höhe. Seltener werden Regen und Schneefall im Laufe des Tages, vor allem in Vorarlberg, Tirol und Kärnten, und hier können die Wolken dann auch schon zeitweise die Sonne durchlassen. Kühl bleibt es aber überall mit Höchstwerten zwischen 8 und 15 Grad. Am Sonntag etwas wärmer mit 14 bis 20 Grad und es gibt überall weniger Regen und mehr Sonne.
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1: Im Studio ist Martin Krachl, es ist 4 Uhr. Am Abend ist es soweit.
2: Let the Eurovision Song Contest begin!
1: In Wien steigt heute das Finale des 70. Eurovision Song Contest. Und mit ihm auch die letzten geplanten Proteste und Kundgebungen gegen die Teilnahme Israels. Peter Teubenbacher berichtet.
3: Bis 48 Stunden davor können Kundgebungen angemeldet werden und da sind bis zuletzt keine mehr dazugekommen. Alle bisherigen Protestaktionen sind ohne gröbere Zwischenfälle abgelaufen. Paul Eidenberger vom Innenministerium.
4: So wie wir erwartet haben, sind die Versammlungen von gestern, die beiden größeren Standkundgebungen, friedlich verlaufen und so wie es der gesetzliche Rahmen auch vorsieht.
3: Medienvertreter, die jedes Jahr mit dem Song Contest mitreisen, sprechen

0: für heute Nachmittag sind noch Kundgebungen für und gegen den Song Contest angemeldet, die größere dagegen.
1: Nach dem jüngsten China-Besuch von US-Präsident Donald Trump reist in Kürze offenbar auch der russische Machthaber Wladimir Putin nach Peking. Die Details der Reise seien bereits vereinbart, heißt es aus dem Kreml. Das genaue Datum werde man bald bekannt geben. Chinesische Medien sprechen von kommenden Mittwoch. Viele Österreicherinnen und Österreicher haben Bauchschmerzen, denken dabei aber nicht an eine Glutenunverträglichkeit, auch Zöliakie genannt. Marlene Nowotny, die Dunkelziffer an Erkrankten ist hoch.
2: Brot, Pizza, Fertiggerichte oder auch Bier. Gluten ist Bestandteil vieler Getreidesorten und damit vieler Lebensmittel. Bei an Zöliakie Erkrankten reagiert der Körper schon bei kleinsten Mengen Gluten mit starken Entzündungen im Darm. Die unmittelbaren Folgen reichen von Bauchschmerzen und Übelkeit bis zu depressiver Verstimmung. Vielfältige Symptome, die eine Diagnose erschweren, sagt Lili Kasemi-Shirazi, Leiterin der Spezialambulanz für Zöliakie an der MedUni Wien.
3: Zöliakie kann sowohl mit einer Vielzahl von Darmbeschwerden, aber auch Beschwerden außerhalb des Darms einhergehen und das kann auch ganz beschwerdefrei bleiben.
2: Laut Schätzungen ist etwa 1% der Bevölkerung an Zöliakie erkrankt, doch viele Betroffene sind nicht diagnostiziert. Einzige Therapie ist eine strikt glutenfreie Diät. Wird die eingehalten, heilt eine Zöliakie im Regelfall folgenlos ab.
1: Und jetzt zum Wetter und zu Thomas Wostal.
4: In den nächsten Stunden regnet es in vielen Regionen und im Großteil von Österreich geht es auch tagsüber regnerisch weiter. Schnee fällt ab etwa 1000 bis 1400 Meter. Seltener werden Regen und Schneefall heute im Laufe des Tages, vor allem in Vorarlberg, Tirol und Kärnten. Und hier können die Wolken dann auch schon zeitweise die Sonne durchlassen. Kühl bleibt es überall, mit Höchstwerten nur zwischen 8 und 15 Grad. Der Sonntag wird so um 4-5 Grad wärmer und es gibt überall weniger Regen und mehr Sonne. Allerdings ist es auch windig.
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1: Am Mikrofon ist Lorenz Wildner. Guten Morgen. In der Golfregion ist wegen des Iran-Krieges nicht nur das wichtige Ölgeschäft eingebrochen, auch der Tourismus leidet. Besonders betroffen sind die Vereinigten Arabischen Emirate. Sie geben seit Jahren viel Geld aus, um Touristen und Geschäftsreisende anzulocken. Einzelheiten von Christina Stiller.
2: Leere am Strand von Abu Dhabi. Viele Luxushotels sind derzeit weniger gebucht. Händler und Restaurants warten auf Gäste. Eine Reisewarnung für die Emirate ist zwar wieder gelockert, aber der Schaden für die Region ist wohl angerichtet, sagt Eva Butzi, Präsidentin des österreichischen Reiseverbandes.
3: Wie Sie sich denken können, ist genau für die Region Februar, März, April eine sehr, sehr wichtige Reisezeit, die natürlich somit für die Anbieter in den Emiraten ausgefallen ist.
2: Der Tourismus ist in den Emiraten neben dem Ölgeschäft zu einem wichtigen Wirtschaftszweig geworden und macht rund 13% der Wirtschaftsleistung aus. Unklar ist, wie schnell sich die Region erholt, sagt Vifo-Tourismus-Expertin Anna Burton.
4: Umso länger eine Krise dauert, umso länger braucht es dann auch wieder, um sich davon zu erholen.
2: Sicherheit stehe bei vielen Urlaubern an oberster Stelle.
1: Die Ukraine will die Angriffe auf die russische Ölindustrie fortsetzen. Präsident Wolodymyr Selenskyj hat am Abend davon gesprochen, dass die Ukraine

0: Verteidigungsausgaben seit dem Kalten Krieg. China bestellt beim US-Flugzeughersteller Boeing mehr als 200 Flugzeuge. Boeing zufolge ist die jüngste China-Reise von US-Präsident Donald Trump für den Auftrag verantwortlich. Man gehe davon aus, dass dieser ersten Zusage weitere Zusagen folgen würden, sagt Boeing. Und heute findet das Finale des 70. Eurovision Song Contest in Wien statt. Gegen die Teilnahme Israels daran ist heute eine Großdemonstration unter dem Motto »Keine Bühne für den Völkermord« angekündigt. Der Protestzug ist ab 14 Uhr für rund 3000 Teilnehmende angekündigt. Das waren die Nachrichten mit Lorenz Wildner. Das Wetter.
1: Heute sorgt ein Tief für nasskaltes Wetter in Österreich. Ab morgen nähert sich ein Hoch mit mehr Sonnenschein und steigenden Temperaturen. Jetzt aktuell regnet es im Großteil Österreichs. Ganz im Westen fallen sogar Schneeflocken bis etwa 1000 Meter herunter. Während es im Süden heute nur ab und zu nass wird, ziehen sonst immer wieder Regenschauer durch, mit trockenen Phasen dazwischen. Die Sonne zeigt sich am Nachmittag besonders in der Westhälfte Österreichs. Das ist heute generell ein windiger Tag und die Temperaturen, die kommen kaum über 8 bis 15 Grad hinaus. Auf den Bergen ist es heute leicht frostig, bei rund minus 2 Grad in 2000 Meter Höhe. Morgen am Sonntag kehrt dann die Sonne zurück. Vielerorts ist es von der Früh weg sonnig. Im Bergland beginnt der Tag mit Hochnebel. Im Osten sind für längere Zeit auch Wolken dabei. Die Temperaturen steigen an und erreichen schon 14 bis 20 Grad. Im Lauf der kommenden Woche wird es dann noch ein bisschen wärmer. So viel zum Wetter von Manuel Oberhuber.
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1: Heute mit Olivier Dantine, Superintendent der Evangelischen Kirche für Salzburg und Tirol.
2: Es gibt eine Sprache, die in aller Welt verstanden wird, heißt es immer wieder. Diese Sprache ist die Musik. Sie überwindet Grenzen. Das ist auch ein Anliegen des Eurovision Song Contests, dessen großes Finale heute Abend in Wien veranstaltet wird. United by Music ist das Motto, vereint durch Musik. Ob der Debatten über die Teilnahme oder Nicht-Teilnahme einzelner Länder aus politischen Gründen wirkt dieses Motto allzu idyllisch. Aber ich verstehe dieses Motto nicht als Beschreibung dessen, was heute Abend passieren wird, sondern als Ausdruck einer Hoffnung. Hoffen heißt nicht, die Welt nur durch die rosarote Brille zu sehen und alles Schlimme und Traurige auszublenden. Hoffen heißt, über die Wirklichkeit im Hier und Jetzt hinauszusehen. Nicht nur zu sehen, was ist, sondern auch zu sehen, was möglich ist. Dabei kann Musik eine wichtige Rolle spielen. Sie drückt alle Dimensionen des menschlichen Lebens in einer besonderen Weise aus. Freude, Liebe, Klage, Protest und eben auch Hoffnung auf eine bessere Welt. Viel stärker als gesprochene Worte berührt Musik den ganzen Menschen. Ich höre nicht nur von Hoffnung, sie kann mich ganz durchdringen. Ich bin überzeugt, dass dies auch viele Zuschauer heute Abend spüren werden und so zumindest für einen Abend einen Vorgeschmack auf eine bessere Welt erfahren.
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1: Am Mikrofon Martin Balder. Der Eurovision Song Contest geht heute Abend in der Wiener Stadthalle ins große Finale. Die befürchteten Zwischenfälle bei Protesten gegen die Teilnahme Israels sind laut Behörden bisher ausgeblieben. Heute sollen aber noch letzte Kundgebungen stattfinden. Mehr von Peter Deudenbacher.
2: Bis 48 Stunden davor können Kundgebungen angemeldet werden und da sind bis zuletzt keine mehr dazugekommen. Alle bisherigen Protestaktionen sind ohne gröbere Zwischenfälle abgelaufen. Paul Eidenberger vom Innenministerium.
3: So wie wir erwartet haben, sind die Versammlungen von gestern, die beiden größeren Standkundgebungen, friedlich verlaufen und so wie es der gesetzliche Rahmen auch vorsieht.
2: Medienvertreter, die jedes Jahr mit dem Song Contest mitreisen, sprechen heuer von einer entspannteren Atmosphäre als in den vergangenen Jahren, wie der deutsche Musikjournalist Reinhard Ehret.
4: Also Malmö war ganz schlimm. Es gab Proteste direkt vor der Halle, es gab berittene Polizei. Es gab das erste Mal, dass ich das mitbekommen habe, auch Feindschaft unter den Künstlern.
2: Und das sei eben heuer anders. Für heute Nachmittag sind noch Kundgebungen für und gegen den Song Contest angemeldet, die größere dagegen.
1: Die USA haben eine Verlängerung der Waffenruhe im Libanon angekündigt. Die Feuerpause zwischen Israel und der pro-iranischen Hisbollah-Miliz soll laut dem Außenministerium in Washington um 45 Tage verlängert werden. Die Waffenruhe war von beiden Seiten mehrfach verletzt worden. Zuletzt soll Israel bei einem Angriff im Südlibanon mindestens 6 Menschen getötet haben. Der Osttiroler Felix Gall zeigt sich bei der Italien-Radrundfahrt weiter stark. Gall wird auf der 7. Etappe des Giro d'Italia Zweiter. Nur der zweifache Tour de France-Sieger Jonas Vingegaard verhindert einen österreichischen Etappensieg. Wolfgang Eichinger.
5: Es war eine gewaltige Leistung, die Felix Gall auf der längsten Etappe des Giro d'Italia mit Bergankunft auf dem Monte Blockhaus hinlegt. Nach 245 Kilometern muss sich der 28-jährige Osttiroler auf dem Berg, der auch als Gigant der Abruzzen bezeichnet wird,

0: gibt einem viel Selbstvertrauen auf jeden Fall.
1: In der Gesamtwertung führt der Portugiese Eulalio 3 Minuten 17 vor Vingegaard, dritter Felix Gall mit 3 Minuten und 34 Sekunden Rückstand auf den Gesamtführenden.
2: In New York ist ein Prozess gegen den ehemaligen Hollywood-Produzenten Harvey Weinstein nach dem dritten Anlauf gescheitert. Die Geschworenen konnten sich neuerlich nicht auf ein Urteil einigen. Weinstein war angeklagt, 2013 eine Schauspielerin vergewaltigt zu haben. Er sitzt derzeit wegen anderer Sexualstraftaten eine 16-jährige Haftstrafe ab. Das waren die Nachrichten mit Martin Walder.
3: Und jetzt? Das Oberösterreich-Wetter mit Dominik Klinger. Und da haben wir endlich Regen. Unsere Böden brauchen eh dringend Wasser. Heute kriegen sie ein bisschen was davon. Kühles Wasser ist es übrigens für Messen, nämlich 7 Grad in Steyr, 6 Grad in Christkirchen und 4 Grad in Windischgarsten. Mehr als 13 Grad werden es dann heute auch nicht mehr. Bis auf 1200 Meter runter kann es sogar schneien. Wolken und Regen dominieren den Samstag. Die Sonne, die schafft es kaum raus, am ehesten noch im Innviertel. Ja, und am Sonntag haben wir es dann ein bisschen sonniger und eine Spur milder. 3 nach 6, ORF Radio Oberösterreich mit dem besten Verkehrsservice im Land. Alles frei, kommen Sie gut an.
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3: Dieses Wochenende geht's um was. Die Kicker von Blau-Weiß Linz, die könnten heute den Verbleib in der Bundesliga sichern. Am Abend schaut Europa nach Wien, das große Finale vom Song Contest, live aus Österreich. Ja, und am Sonntag kann der LASK die Meisterschaft fixieren. Ein Unentschieden bei der Wiener Austria wird schon reichen. Also, verschreiben wir es nicht, aber sind wir schon mal gespannt, was uns dieses Wochenende bringen wird.

0: 11 nach 6. Guten Morgen, Oberösterreich. Heute Abend, kurz vor 23 Uhr, wird Europa das im Fernsehen sehen.
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0: Haben Sie auch schon Ohrwurm von unserem ESC-Beitrag? Sänger Cosmo mit Tanzschein heute Abend beim Song Contest. Und ich habe es gestern schon einen halben Tag im Ohr gehabt und nicht wegbekommen. Musikwissenschaftlerin Sarah Ambros, geht's nur mir so oder ist da der Song schuld?
2: Bei den Refrains wird beim österreichischen Beitrag zum Beispiel das Wort Tanzschein insgesamt 12 Mal gehört im gesamten Lied. Also es eignet sich sehr gut für einen Ohrwurm.
0: Apropos, vor allem einfache Melodien und Texte setzen sich in unserem Gehirn als Ohrwurm fest. Am besten übrigens, wenn das Kopfhörer ein bisschen unterfordert ist, also zum Beispiel beim Duschen oder beim Kochen. Ohrwürmer können uns dann tagelang verfolgen, aber manche Menschen deutlich öfter als andere. Die Denker unter uns angeblich besonders oft.
2: Bei diesen Menschen, die auch eher in sich gekehrt sind, sind generell die Denkprozesse stärker vorhanden. Also sie denken intensiver über Situationen nach. Da kann sich dann eine musikalische Schleife deutlich stärker und intensiver im Gehirn festsetzen.
0: Wenn Sie also einen Song nicht so wirklich loswerden, dann heißt es auch, dass Ihre grauen Zellen ganz gut funktionieren. Aber wie wird man denn so einen Ohrwurm los, wenn er wirklich schon ein bisschen nervt? Ganz einfach, geben Sie Ihrem Gehirn so richtig was anderes zu tun. Rätsel lösen zum Beispiel oder ein spannendes Buch lesen. Und am besten wirkt ein Gespräch beginnen.
2: Man sagt, wenn unser Sprachzentrum aktiv ist, also wenn man sich mit jemandem unterhält, dann findet der Ohrwurm keinen Nährboden mehr. Man könnte quasi das austricksen, unser Gehirn austricksen, indem man einfach nur die Kieferbewegung imitiert und das schafft man, indem man Kaugummi kaut.
0: So einfach kann es also gehen. Kaugummi kauen ist erste Hilfe gegen Ohrwürmer. Können Sie übrigens gleich ausprobieren. Der nächste Song in Radio Oberösterreich hat nämlich auch Ohrwurmqualitäten. Hier ist Georg Danzer, Jöschau.

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Guten Morgen, das ist Radio Oberösterreich am Song Contest Tag. Jetzt mit einem Lied, das hätte den Musikwettbewerb 2014 fast gewonnen, wenn unsere Conchita nicht gewesen wäre. Die hat sich ja in diesem Jahr die Trophäe geschnappt. Aber direkt dahinter auf Platz 2 sind die Common Linnets gelandet aus Holland. Ein Mann, eine Frau, zwei Gitarren und ein richtig sanfter Song. Optimal, um in die Gänge zu kommen. Um 6:20 Uhr.

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1: Es ist 6:30 im Studio Gernot Hörmann. In Ranshofen im Bezirk Braunau landet ein Auto auf dem Dach im Straßengraben. Der 29-jährige Besitzer aus Deutschland behauptet, ein unbekannter Mann sei gefahren und anschließend geflüchtet. Doch die Polizei zweifelt an der Geschichte. Der Mann verspricht sich in Widersprüche. Ein Alkotest bei ihm ist zudem positiv. Die Ermittlungen dauern an. In Schwertberg im Bezirk Berg hat ein Primärversorgungszentrum eröffnet. Neben drei Allgemeinmedizinerinnen umfasst das Angebot auch Physiotherapie, Psychotherapie, Sozialarbeit, Logopädie und Ergotherapie. Für Patientinnen und Patienten bedeutet dies kurze Wege. Zudem soll mit erweiterten Öffnungszeiten die regionale Gesundheitsversorgung langfristig gestärkt werden. Und Spannung pur in der Fußball-Bundesliga. Heute kämpft Blau-Weiß Linz vor ausverkauftem Haus gegen den GAK um den Klassenerhalt. Nur ein Sieg sichert den Linzern den Verbleib in der ersten Liga. Anpfiff im Blau-Weiß-Stadion ist um 17 Uhr. Zeitgleich spielt die SV Ried in Altach und will mit einem Erfolgserlebnis Selbstvertrauen für das Europacup-Playoff am Dienstag sammeln. Wir kommen zum Wetter. Dominik Klinger.
2: Es bringt uns endlich Regen. Unsere Böden brauchen eh ganz viel Wasser. Heute kriegen sie ein bisschen was davon. Kühles Wasser ist es übrigens. Wir messen nämlich 8 Grad in Wels, 6 Grad in Rohrbach und nur 4 Grad in Bad Ischl. Mehr als 13 werden es dann heute auch nimmer im Verlauf des Tages. Bis auf 1100 Meter runter kann es sogar schneien. Wolken und Regen werden dominieren am Samstag. Die Sonne schafft es kaum raus. Am allerersten noch im Innviertel. Der Sonntag wird dann ein bisschen sonniger und eine Spur milder. 6:30 ORF Radio Oberösterreich mit dem besten Verkehrsservice im Land und keinen Meldungen. Kommen Sie gut an.
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1: Das ist Radio Oberösterreich mit der besten Musik. Tina Nadara. 6.42 Uhr haben wir es übrigens. Zum großen Showdown kommt heute Nachmittag in der Fußball-Bundesliga. Die Blau-Weißen kämpfen um den Klassenerhalt. Donauparkstadion restlos ausverkauft. Ist ja kein Wunder. Im direkten Duell gegen den GRK geht es heute um alles oder nichts. Nur mit einem Sieg über die Steirer bleiben die Linzer erstklassig. Sonst steigen sie nämlich ab. Was sagt Trainer Michael Köllner dazu?
2: Es kämpfen zwei Mannschaften um den Ligaverbleib. Beide Mannschaften werden viel investieren, werden alles geben. Und am Ende hoffe ich schon zu Hause mit unseren Fans im Rücken, dass wir drei Punkte holen können zu Hause.
1: Spielbeginn daheim ist heute Nachmittag um 17 Uhr. ORF Oberösterreich selbstverständlich live dabei. Mit uns verpassen es gerade vorher.

Aufstehen mit den Les Humphreys um 11:07 Uhr. Es war Lebenslust pur, was Nena ausgestrahlt hat. 1982, da hat die Sängerin, die war ja damals noch ziemlich unbekannt, einen Auftritt im deutschen Fernsehen gehabt. Und andere wären in der Situation wahrscheinlich hochnervös gewesen, geht hier um einiges, erster großer Auftritt. Nena hat den Moment aber einfach genossen. Locker getanzt, so wie es ihr gerade eingefallen ist in der Sekunde. Einer Frau im Publikum hat es ein Busserl gegeben, mit ihren Bandkollegen ein bisschen geblödelt. So locker, so selbstbewusst, dass es aufgefallen ist. Und wie? Nenas Plattenfirma hat nach ihrem Auftritt so viele Singles pro Tag verkauft wie noch nie. Von genau diesem Song. Hier ist Nur geträumt.

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2: Am Mikrofon Martin Balder. Vertreter der israelischen und der libanesischen Regierung haben sich in Washington auf eine Verlängerung der Waffenruhe geeinigt. Sie soll nicht morgen auslaufen, sondern weitere 45 Tage gelten. Die Verhandlungen sollen demnächst fortgesetzt werden. Das Ziel, ein dauerhaftes Ende des Krieges. Hartmut Fiedler berichtet.
3: Die vergangenen 24 Stunden hatten es in sich. Die libanesische Nachrichtenagentur berichtete von mehreren heftigen Angriffen der israelischen Luftwaffe. Die Bilanz: 6 Tote, 22 Verletzte. Unter den Opfern waren angeblich 3 Sanitäter. Seit die libanesische Hisbollah-Miliz Anfang März begonnen hat, Israel mit Raketen zu beschießen, als Reaktion auf die amerikanisch-israelischen Angriffe gegen den Iran, greift die israelische Armee im Libanon an. Laut eigener Darstellung Stellungen der Hisbollah. Laut libanesischen Angaben geht die israelische Offensive weit darüber hinaus und gleicht einer militärischen Vertreibungsaktion im südlichen Landesteil, der an Israel grenzt.
2: US-Präsident Donald Trump hat die Tötung des weltweiten Vizechefs der Terrormiliz IS verkündet. Abu Bilal al-Minuki, der aktivste Terrorist der Welt, sei bei einem gemeinsamen Einsatz von US-Truppen und nigerianischen Streitkräften in Afrika eliminiert worden, so Trump auf seiner Online-Plattform. Er dankte der nigerianischen Regierung für die Zusammenarbeit bei dem Einsatz. Zuletzt hatte es Spannungen zwischen beiden Staaten gegeben, weil Trump Nigeria vorwarf, Christen zu verfolgen. In der Wiener Stadthalle findet heute ab 21 Uhr das Finale des Eurovision Song Contest statt. Als Favoriten unter den 25 Beiträgen werden jene aus Finnland, Griechenland und Australien gehandelt. Für den Nachmittag ist eine Demonstration von 3000 Menschen angemeldet worden, als Protest gegen die Teilnahme Israels. Aus demselben Grund bleiben Spanien, die Niederlande, Irland, Slowenien und Island dem ESC heuer fern. Nach dem gestrigen Start der Eishockey-Weltmeisterschaft in der Schweiz steigt heute Österreich in das Turniergeschehen ein. Und die Österreicher müssen heuer gleich zu Beginn liefern. Christoph Ott.
4: Denn anders als in den vergangenen Jahren stehen die entscheidenden Spiele um den Klassenerhalt diesmal gleich am Anfang an. Bevor die Österreicher am Sonntag auf Ungarn treffen, wartet auf Mario Huber und Co. zum Auftakt das Duell mit Aufsteiger Großbritannien.
5: Wir schauen jetzt einmal nur aufs erste Spiel. Wir müssen das gleich behandeln wie Spiel 7. Für uns ist das Spiel sehr, sehr wichtig und wir werden schauen, dass wir da Shift für Shift hart arbeiten und dann die Mannschaft ausarbeiten.
4: Mit 2 Siegen

0: endlich Regen. Unsere Böden brauchen dringend Wasser und heute kriegen sie ein bisschen was davon in Oberösterreich. Es regnet fast durchgehend und kühlt auch ein bisschen ab. Aktuell messen wir nur 8 Grad in Linz, 7 Grad in Schärding und 6 Grad in Vöcklabruck. Mehr als 13 werden es dann heute auch nicht mehr. Bis auf 1100 Meter runter sind sogar Schneeflocken möglich. Wolken und Regen dominieren also heute am Samstag. Die Sonne schafft es da kaum raus, allerhöchstens noch im Innviertel. Und morgen am Sonntag, da wird es dann sonniger und ein bisschen milder. 3 nach 7, ORF Radio Oberösterreich mit dem besten Verkehrsservice im Land. Alles frei, so soll es sein. Kommen Sie gut an.
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0: Wie weckt man Sie eigentlich am besten auf? Ja, zart. Oder darf es schon ein bisschen kraftvoller sein? Wir haben auf jeden Fall beides im Angebot. Hier ist Radio Oberösterreich, hier ist die beste Musik.

0: so einem Song wird man nicht geweckt, da wird man aus den Federn gestreichelt. Do That To Me One More Time, die beste Musik in Radio Oberösterreich. Hören uns eigentlich gerade Pferdefans zu? Also ich bin mir sicher. Und genau für Sie wäre Wels momentan ein guter Tipp. Die internationale Messe Pferd Wels ist dort nämlich gerade am Laufen, noch bis Sonntag. Und dort findet man ziemlich viel für ein zufriedenes Pferd und noch zufriedenere Reiter. Es ist eine riesengroße Veranstaltung auf dem Messegelände und Radio Oberösterreich-Reporterin Katrin Wachauer ist mittendrin.
1: Es sind ja auch über 200 Ausstellerinnen und Aussteller vor Ort. Schönen guten Morgen, wenn man hier was Spezielles sucht. Na, das kann schon ein bisschen dauern. Da dreht sich wirklich alles um die PS, um die Pferdestärken. Micha Schödel ist Pferdeinfluencerin aus Salzburg, jetzt aber der Pferdemesse hier in Wels. Was haben Sie denn da für ein Pferd?
2: Vier Pferde. Lausi, Moritz, Strizi und Calimero.
1: Sind ja ganz besondere Pferde, muss man sagen.
2: Das ist richtig. Das sind Norecker, die österreichischen Vertreter der Kaltblüter.
1: Was macht die aus?
2: Die Gelassenheit, aber auch ihr Feuer. Es ist ein leichtes Kaltblut. Deswegen sind die auch noch. Das heißt, man kann auch sportlich unterwegs sein. Ihre Willensstärke. Die, wenn du einmal auf deiner Seite hast, dann hast du es für immer.
1: Lausi steht sehr gerne im Mittelpunkt jetzt noch bei dem Interview. Das heißt, Lausi lässt sich auch sehr, sehr gerne fotografieren.
2: Er liebt Applaus.
1: Super! Und streicheln halt, oder?
2: Das mag er tatsächlich nicht so. Aber was? Essen. Er isst für sein Leben gern. Das sieht man auch leider ein bisschen manchmal.
1: Also bis Sonntag geht sie noch weiter im Galopp, die Pferdemesse in Wels.
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0: Ist das ein lässiger Song? Marvin Gaye und Tammy Terrell in Radio Oberösterreich. 7:45 haben wir's. Wann du Lottoziehung schaust und 6 richtige hast und wann sie ganz genau wissen, wie dieser Song jetzt weitergeht, dann hat sie ihnen irgendwann einmal auch ziemlich getaugt. Die Jazz Kitty. Und die ist morgen in der Linzer Torte.
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2: 7.23 Uhr.

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2: Schönen guten Morgen, hier ist der Überblick am Samstag. Verein Mühlviertler Kernland reagiert auf Anklage. Nach Unfall in Ranshofen soll plötzlich wer anderer gefahren sein. Das Wetter, der lang ersehnte Regen ist da. Im Studio Gernot Hörmann. Nun ist es fix, eine frühere Geschäftsführerin des Vereins Mühlviertler Kernland muss vor Gericht. Ihr werden Betrug, Untreue und Urkundenfälschung vorgeworfen. Die Schadenssumme beträgt laut Staatsanwaltschaft 765.000 Euro. Beim Verein selbst sind die Verantwortlichen froh, dass nun die Anklageschrift vorliegt. Patrick Steinbock berichtet.
3: Die Kontrollmechanismen sind wegen des Vorfalls noch einmal verfeinert worden, wird vom Verein Mühlviertler Kernland betont. Die Finanzen seien sehr wohl auch vorher genau geprüft worden, doch das Vorgehen der Angeklagten sei von hoher krimineller Energie geprägt gewesen. Das Überleben des Vereins sei jedenfalls gesichert, wirtschaftlich stehe man auf soliden Beinen. Sehr wohl wird eine Wiedergutmachung des Schadens erwartet, und zwar mehr als die 150.000 Euro, die von der Hauptangeklagten bereits zurückgezahlt wurden. Die Frau ist teilweise geständig. Im Gegensatz zu einer Zweitangeklagten, die nahe Angehörige, soll laut Staatsanwaltschaft 17.000 Euro des Vereins für private Zwecke verwendet haben. Ein Prozesstermin steht noch nicht fest.
2: Nach einem spektakulären Unfall in Ranshofen im Bezirk Braunau sorgt ein 29-jähriger Deutscher mit seiner Aussage für Stirnrunzeln bei der Polizei. Ein angeblicher zweiter Lenker soll das Auto gefahren sein. Doch diese Geschichte könnte eine Notlüge gewesen sein. Mehr von Christina Sonntag.
4: Kurz nach Mitternacht werden die Einsatzkräfte zur L501 der Weilharter Straße nach Ranshofen gerufen. Dort finden sie einen stark beschädigten PKW am Dach im Straßengraben. Mehrere Zeugen sind bereits vor Ort. Ein 29-jähriger Deutscher gibt an, der Fahrzeugbesitzer zu sein. Gefahren sei aber nicht selbst. Er habe in Burghausen einen unbekannten Mann getroffen, den er dann ans Steuer gelassen habe. Er selbst sei am Beifahrersitz gesessen. Dieser Mann sei laut seiner Aussage viel zu schnell gefahren, habe den Unfall verursacht und sei danach geflüchtet. Im Zuge der Ermittlungen verstrickt sich der 29-Jährige jedoch immer wieder in Widersprüche. Für die Polizei verdichten sich die Hinweise, dass er zum Unfallzeitpunkt alleine im Fahrzeug war und somit selbst gelenkt hat. Ein Alkotest bei dem unverletzten Mann fällt positiv aus. Die Ermittlungen laufen.
2: In Schwertberg im Bezirk Berg hat ein Primärversorgungszentrum eröffnet. Neben drei Allgemeinmedizinerinnen umfasst das Angebot auch Physiotherapie, Psychotherapie, Sozialarbeit, Logopädie, Diätologie und Ergotherapie. Für Patientinnen und Patienten bedeutet das kurze Wege. Zudem soll mit erweiterten Öffnungszeiten die regionale Gesundheitsversorgung langfristig gestärkt werden. Ja, und zum großen Showdown kommt es dieses Wochenende in der Fußball-Bundesliga. Während der LASK morgen um den Titel kämpft, geht es für die Blau-Weißen bereits heute Nachmittag um den Klassenerhalt. Vor ausverkauftem Haus in Linz empfängt Blau-Weiß den GRK. Nur mit einem Sieg über die Steirer bleiben die Linzer erstklassig. Geschäftsführer Christoph Peschek.
5: Es ist ein Herzschlagfinale. Auf der anderen Seite, vor ein paar Wochen hätte uns das gar keiner mehr zugetraut, dass wir überhaupt noch die Chance haben. Und das ist letztlich auch in der eigenen Hand. Denn wenn wir unsere Leistung auf den Platz bringen, dann bin ich ja absolut davon überzeugt, dass wir gewinnen werden. Und dann haben wir den Klassenerhalt geschafft.
2: Spielbeginn im Blau-Weiß-Stadion ist um 17 Uhr. Wir werden ausführlich berichten hier in Radio Oberösterreich. Und zur selben Zeit bestreitet die SV Ried ihr letztes Spiel in der Qualifikationsgruppe. Die Innviertler wollen sich in Altach mit diesem heutigen möglichen Sieg Selbstvertrauen für das kommende Europacup-Playoff-Spiel am Dienstag holen. Und wir kommen zum Wetter. Dominik Klinger, das ist ein zweischneidiges Schwert. Wir freuen uns über den Regen. Einerseits, wird wirklich Zeit. Andererseits, alle, die irgendwas geplant haben draußen, die sagen, wär's doch schön sonnig.
6: Ja, das stimmt schon, aber wenn wir ein bisschen weniger grünen Rasen, also weniger braunen Rasen, sondern so grünen haben, denke ich mir, steht das schon.
2: Es muss jetzt einmal sein.
6: Genau. Schon jetzt regnet es im Großteil Oberösterreichs, in gut 2 Stunden dann auch im Innviertel und im Hausruck, also flächendeckend. Unsere Böden kriegen heute also endlich ein bisschen was von dem vielen Wasser, das sie brauchen würden. Und aktuell messen wir 9 Grad in Leonding, 8 Grad in Braunau und 6 Grad in Gmunden. Mehr als 13 Grad werden es heute auch nicht mehr werden. Bis auf 1100 Meter runter sind sogar Schneeflocken möglich. Wolken und Regen dominieren heute den ganzen Tag. Die Sonne schafft es kaum raus, allerhöchstens im Innviertel mal am Nachmittag. Am Sonntag wird es dann sonniger und eine Spur milder. 7:55, ORF Radio Oberösterreich mit dem besten Verkehrsservice im Land und keinen Meldungen, kommen Sie gut an.
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0: Die einzigartige Dolly Parton und Kenny Rogers, Islands in the Stream in Radio Oberösterreich. 7:43 Uhr.
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0: Heute Abend ist es ja nicht so weit. Um 21 Uhr geht's los. Das große Finale vom Eurovision Song Contest. Jubiläumsausgabe, die 70. Und dann auch noch Österreich als Gastgeber. Es ist ein wunderbares Event und mein Kollege und riesengroßer Song Contest-Fan Stefan Schnabel ist vor Ort in der Stadthalle gewesen, gestern bei der Generalprobe zum großen Finale.
2: Servus, wow, Stefan. Wow, was für eine fantastische Show. Das große Finale vom Eurovision Song Contest, auf das kann man sich wirklich freuen heute Abend. Die Generalprobe hier in der Wiener Stadthalle ist nicht ganz pannenfrei verlaufen. Wenn es ein technisches Problem gibt, dann sieht man das im Fernsehen natürlich nicht. Aber wenn man verdächtig lange das Publikum jubeln sieht, dann weiß man, da ist irgendwas im Hintergrund, was gerade hakt und das muss gerichtet werden.
0: Das stimmt ja, das war ja gestern auch beim Semifinale der Fall, als der Maltemann.
2: Der große Favorit heute Abend, das ist Finnland. Und der geht mit der Startnummer 17 ins Rennen. Und ein Co-Favorit, nämlich Dänemark, wird die Show eröffnen mit der Startnummer 1. Unser Cosmo, der Tanzschein, wird als letztes ins Rennen gehen mit der Startnummer 25. Also es zahlt sich aus, lange aufzubleiben heute Abend. Nicht nur um den Cosmo zu sehen, sondern auch die Zwischenshow, während die ganzen Stimmen ausgezählt werden für das Voting und für die Punktevergabe dann am Ende. Die Zwischenshow, die ist nämlich sehr oberösterreichisch geprägt. César Samson wird Klavier spielen und eine Hommage an die Gastgeberstadt Wien singen. Und Parov Stelar wird auflegen. Elektro-Swing vom Feinsten. Wunderbare Show. Das zahlt sich auf jeden Fall aus anzusehen.
0: Der Eurovision Song Contest 2026 live aus Wien. Heute um 21 Uhr in ORF 1.

Mit diesem Song hat er 1980 den Grand Prix d'Eurovision de la Chanson gewonnen. Johnny Logan, What's Another Year. Und der hier hat nie den Song Contest gewonnen, hat ja auch nie teilgenommen. Hier ist der Amerikaner Barry Manilow, Copacabana 753.

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2: Am Mikrofon Martin Balder. Nach dem Hunter-Virus-Ausbruch auf einer Atlantik-Kreuzfahrt ist in Österreich eine zweite von drei an die Behörden gemeldeten Niedrigrisikokontaktpersonen ausfindig gemacht worden. Die Person weise keine Symptome auf und sei kooperativ, heißt es. Theresa Eder berichtet.
3: Die Person ist angewiesen worden, Großveranstaltungen sowie medizinische Einrichtungen zu meiden. Sie weist derzeit keine Symptome auf und das Risiko, tatsächlich mit dem Hunter-Virus angesteckt worden zu sein, sei sehr gering, wie das Gesundheitsministerium mitteilt. Die Person war mit einer infizierten Schiffspassagierin im selben Flugzeug von Johannesburg nach Amsterdam unterwegs. Die beiden dürften aber keinen engen oder längeren Kontakt gehabt haben. Die dritte Person konnte bisher nicht lokalisiert werden. Noch ist unklar, ob sich die oder derjenige überhaupt in Österreich aufhält. Bis jetzt gibt es in Österreich keinen bestätigten Hunter-Virus-Fall.
2: Die USA haben eine Verlängerung der Waffenruhe im Libanon angekündigt. Die Feuerpause zwischen Israel und der pro-iranischen Hisbollah-Miliz soll laut dem Außenministerium in Washington um 45 Tage verlängert werden. Die Waffenruhe war von beiden Seiten mehrfach verletzt worden. Zuletzt soll Israel bei einem Angriff im Südlibanon mindestens 6 Menschen getötet haben. Der ukrainische Präsident Volodymyr Zelensky hat weitere Angriffe auf die russische Ölindustrie angekündigt. Die Ukraine müsse hart und angemessen auf die Attacken des russischen Militärs gegen Städte reagieren, so Zelensky in seiner abendlichen Videobotschaft. Am Donnerstag waren bei einem russischen Großangriff mit mehr als 700 Drohnen und Raketen in der Hauptstadt Kiew 24 Menschen getötet worden. Wenn heute Abend der Eurovision Song Contest in der Wiener Stadthalle ins große Finale geht, dann kommt auf das Bühnenteam eine besondere Herausforderung zu. Es hat zwischen den Songs meist nur 45 Sekunden Zeit, um alle Bühnenelemente auszutauschen. Und zwar so, dass das TV-Publikum nichts mitbekommt. Mehr von Peter Teubenbacher.
4: Sobald ein Song zu Ende ist, beginnt die Zeit zu laufen und das 30-köpfige Bühnenteam gleich mit ihr. Am Boden werden gelbe Markierungen eingespielt, die anzeigen, wo die neuen Bühnenelemente hinkommen, wenn die alten weg sind. Alle Teammitglieder müssen ihre Handgriffe vorab wie eine eigene Choreografie einlernen. Wir sind alle genau instruiert und über Headsets verbunden. Jeder weiß sein Stichwort, sagt Bühnenmanager John Lamb. Das Wichtigste ist dabei die Sicherheit. Es bewegt sich alles sehr schnell, auch die Technik. Und die Leute müssen rasch von A nach B und dann von C nach D. Bulgarien und Malta sind heuer die aufwendigsten Acts fürs Bühnenteam. Und wenn es sich trotz aller Mühen einmal nicht ausgeht, dann spielt die Regie so lange zusätzliche Bilder vom Publikum in der Sendung ein.
2: Das waren die Nachrichten mit Martin Balder.
5: Schon jetzt regnet es im Großteil Oberösterreichs, in Kürze dann auch im Innviertel und im Hausruck, also flächendeckend bei uns. Unsere Böden kriegen also das, was sie so dringend brauchen, nämlich einiges an Wasser. Und dazu messen wir kühle 8 Grad in Ried im Innkreis, 7 Grad in Steyr und 6 Grad in Forchdorf. Mehr als 13 Grad werden es heute sicher nicht mehr, bis auf 1100 Meter runter.

0: Fahrt Richtung Wien. Sie können am linken Fahrstreifen an der Unfallstelle vorbeifahren. Es baut sich schon ein bisschen Stau auf. Und noch eine Empfehlung, wenn Sie gerade im Regen unterwegs sind, Abblendlicht einschalten, weil beim Tagverlicht leuchtet das Rückverlicht nicht. Kommen Sie gut an.
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0: Und wir stehen heute auf mit den Rabettes.

0: Die beste Musik mit Reinhard Fendrich in Radio Oberösterreich. Viertel nach acht haben wir's. Ja, und heute Abend das Eurovision Song Contest Finale in Wien. 25 Länder treten auf, 25 Songs auf der Bühne. Und die große Frage ist natürlich, wer gewinnt denn das? In die Zukunft kann ich leider auch nicht schauen, meine Glaskugel ist gerade in der Reinigung. Aber Kollege Marin Belakovic hat sich die aktuellen Wettquoten angeschaut.
1: Ganz vorne und das schon Wochen bzw. Monate lang, Finnland. Der große Favorit mit Star-Violinistin Linda Lampenius und Sänger Pete Parkkonen wäre ein zweiter finnischer Sieg und der erste gesungen auf Finnisch. Gewinnchance rund 40%, gefolgt von Australien. Die glitzernde Powerballade vom australischen Superstar wäre ein erster Sieg für Down Under, hat sich im Wettranking nach dem Semifinalauftritt auf Platz 2 raufkatapultiert und damit Griechenland auf den dritten Platz verwiesen. Spaßbeitrag mit Katzenohren von Sänger Akilas. Auch ein paar Siegeschancen hat Israel. Michel, je te laisse. Mit einem mehrsprachigen Popsong, da liegen wir aber schon im einstelligen Prozentbereich zum Sieg, ebenso wie beim rockigen Beitrag aus Rumänien. Oder wird's dann doch vielleicht mystische Club-Atmosphäre aus Dänemark? Wer weiß, der Song Contest ist ja immer wieder für Überraschungen gut.
0: Oh ja, heute Abend wissen wir mehr. Der Eurovision Song Contest aus Österreich. Los geht's um 21 Uhr in ORF 1.

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1: 8:30, guten Morgen am Samstag im Studio Gernot Hörmann. Tagestouristen und keine Hotelgäste, das ist weiter die Situation in Hallstatt. Wie berichtet, darf das ehemalige Salzamt nicht zu einem Hotel mit 220 Betten umgebaut werden. Das Landesverwaltungsgericht hat dagegen entschieden, weil der Bau zu stark in das Ortsbild eingreift. Stefan Brandlehner, Geschäftsführer beim Tourismusverband Salzkammergut und Bürgermeister Alexander Scheutz von der SPÖ sind enttäuscht.
2: Für Hallstatt war das ganz wichtig, weil wir in der Welterbe-Region 4 Gemeinden, Bad Gäusern, Gosau, Obertraun und Hallstatt, 1.060.000 Nächtigungen im Jahr und davon hat Hallstatt 145.000, also mit Abstand die wenigsten. Und darum kommen auch die ganzen Leute als Tagesgäste zu uns und nicht als Nächtiger, was wir natürlich von der Wertschöpfung her und schon wünschen würden.
3: Die Nachfrage ist auf alle Fälle da und es wäre für Hallstatt besonders wichtig. Gerade dieser Ort, der so viele Besucher hat, bräuchte noch mehr Beherbergungsmöglichkeiten.
1: Friedrich Idam vom Verein Bürger für Hallstatt ist hingegen erleichtert.
4: Strukturell ist das Hotel so angelegt für Gäste, die eben auf der Fahrt von Wien nach Hallstatt eine Nacht in Hallstatt bleiben. Und wenn sie dann in Hallstatt sind, sind das einfach nur weitere zusätzliche Touristenmassen und keine Erleichterung.
1: Eine abgespeckte Variante des Hotelprojekts könnte noch möglich sein. Ob eine solche überhaupt eingereicht wird, steht noch nicht fest. Mehr dazu auch Bilder in OOE-ORF.at im Internet. In Ranshofen im Bezirk Braunau landet ein Auto auf dem Dach im Straßengraben. Der 29-jährige Besitzer aus Deutschland behauptet nun, ein unbekannter Mann sei gefahren und anschließend geflüchtet. Doch die Polizei zweifelt an dieser Geschichte, denn der Mann verstrickt sich in Widersprüche. Ein Alkotest bei ihm war zudem positiv. Die Ermittlungen dauern an. Spannung pur in der Fußball-Bundesliga. Heute kämpft Blau-Weiß Linz vor ausverkauftem Haus gegen den GAK um den Klassenerhalt. Nur ein Sieg sichert den Linzern den Verbleib in der ersten Liga. Anpfiff im Blau-Weiß-Stadion ist um 17 Uhr. Zeitgleich spielt die SV Ried in Altach und will mit einem Erfolgserlebnis Selbstvertrauen für das Europacup-Playoff am Dienstag sammeln. Zum Wetter jetzt, Dominik Klinger.
5: Ja, heute ist ein guter Tag zum Drinbleiben, würde ich mal sagen. Buch lesen, Fußball schauen, wie gerade erwähnt, oder Song Contest schauen. Es gibt ja auch genügend Highlights für drinnen heute. Und für Oberösterreichs Böden ist ja gute Nachricht, dass es halt endlich mal schüttet. Jetzt gerade zum Beispiel in Linz bei 8 Grad, in Stadl-Paura messen wir 7 und in Reichraming 6 Grad. 13 Grad sind heute maximal drin, bis auf 1100 Meter runter kann es sogar schneien. Viele Wolken und Regen also heute, die Sonne schafft es kaum raus, allerhöchstens einmal kurz im Innviertel. Und am Sonntagmorgen, da haben wir es dann sonniger und auch eine Spur milder, bis zu 17 Grad sind morgen drin. 8:35, ORF Radio Oberösterreich. Mit dem besten Verkehrsservice im Land, A1 Westautobahn. Zwischen Sadlett und Alhaming sind gleich zwei Fahrstreifen gesperrt nach einem Unfall in Fahrtrichtung Wien. Sie können am linken Fahrstreifen an der Unfallstelle vorbeifahren. Es baut sich aber Stau auf. Kommen Sie gut an.
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0: Das ist die beste Musik, aber in Radio Oberösterreich, 8.41 Uhr. Oberösterreich wird gerade gegossen, also an alle, die Regen bestellt haben. Heute ist offenbar Liefertag. Irgendwann wird es aber auch wieder mal schöner. Und wir holen schon mal ein bisschen Inspiration für Events in Oberösterreich.
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0: 8:48 Uhr, das sind die Equals in Radio Oberösterreich. Baby, come back. Sagen Sie mal, können Sie sich eigentlich noch an diesen legendären Fernsehmoment erinnern, vor 12 Jahren?
1: Ladies and Gentlemen, your votes have been added up. And as you know, we already have a winner of the Eurovision Song Contest 2014. The winner is Austria!
0: Kriege ich heute nur ganz laut. Conchita Wurst hat den Song Contest zurück nach Österreich gebracht. Unsere Pechsträhne war endlich vorbei. Und das alles dank diesem Song Rise Like a Phoenix.

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2: Am Mikrofon Martin Balder. Auf den ORF kommt nach dem Rücktritt von Roland Weißmann als Generaldirektor und mitten in einer öffentlichen Debatte über weitere Problemfälle im Haus neuer Spardruck zu. Konkret dürften mindestens 70 Millionen Euro aus dem Budget gestrichen werden. Der neuen ORF-Führung ab 2027 bricht damit ein Zehntel der Einnahmen weg. Das muss zusätzlich zu laufenden Kürzungen eingespart werden. Mehr von Stefan Kappacher.
3: Die mindestens 70 Millionen, um die es geht, bekommt der ORF aus dem Budget. Damit wird eine steuertechnische Maßnahme kompensiert, die mit Einführung der Haushaltsabgabe weggefallen ist. Die ÖVP sieht den ORF angesichts der aktuellen Affären jetzt in der Pflicht, noch mehr zu sparen als ohnehin schon. Zitat aus einem Posting.
4: Wenn bei Sozialleistungen gespart werden muss, dann ist es nur fair, dass auch der ORF einen Beitrag zur Budgetkonsolidierung leistet.
3: Die Millionen kommen aus dem Budget von SPÖ-Medienminister Babler. Der verwehrt sich gegen Zurufe aus der ÖVP. Aber die Weichen für die Kürzung sind gestellt. Kurzfristig soll der Effekt gedämpft werden, indem der ORF auf ein Sperrkonto zugreifen und das ausgleichen kann. Doch auf dem Konto ist nicht viel Geld. Es hilft maximal für 2027. Danach schlägt die Kürzung voll durch.
2: Nach dem Hunter-Virus-Ausbruch auf einem Atlantik-Kreuzfahrtschiff ist in Österreich eine zweite von drei an die Behörden gemeldeten Niedrigrisikokontaktpersonen ausfindig gemacht worden. Die Person weise keine Symptome auf, heißt es. Ob sich die dritte Person überhaupt in Österreich aufhält, ist unklar. Das Gesundheitsministerium schätzt das Risiko einer Ansteckung mit dem Hunter-Virus als äußerst gering ein. Spontan Einkäufe im Supermarkt oder ein schneller Restaurantbesuch. Für Menschen mit Zöliakie ist das unmöglich. Denn bei dieser Erkrankung können schon kleinste Mengen Getreide gesundheitsschädlich sein. Der heutige Welt-Zöliakie-Tag soll auf diese Autoimmunerkrankung aufmerksam machen und auf die hohe Dunkelziffer, denn viele Erkrankte sind nicht diagnostiziert. Marlene Nowotny informiert.
5: Brot, Pizza, Fertiggerichte oder auch Bier. Gluten ist Bestandteil vieler Getreidesorten und damit vieler Lebensmittel. Bei an Zöliakie Erkrankten reagiert der Körper schon bei kleinsten Mengen Gluten mit starken Entzündungen im Darm. Die unmittelbaren Folgen reichen von Bauchschmerzen und Übelkeit bis zu depressiver Verstimmung. Vielfältige Symptome, die eine Diagnose erschweren, sagt Lili Kasemi-Shirazi, Leiterin der Spezialambulanz für Zöliakie an der MedUni Wien.
6: Zöliakie kann sowohl mit einer Vielzahl von Darmbeschwerden, aber auch Beschwerden außerhalb des Darms einhergehen und das kann auch ganz beschwerdefrei bleiben.
5: Laut Schätzungen ist etwa 1% der Bevölkerung an Zöliakie erkrankt, doch viele Betroffene sind nicht diagnostiziert. Einzige Therapie ist eine strikt glutenfreie Diät. Wird die eingehalten, heilt eine Zöliakie im Regelfall folgenlos ab.
2: Das waren die Nachrichten mit Martin Balder.
7: Heute kann man gut drin bleiben, Buch lesen, Fußball schauen, Song Contest schauen. Es gibt ja auch genügend Möglichkeiten. Und für Oberösterreichs Böden ist es ja gute Nachricht, dass es heute ziemlich schüttet. Jetzt gerade zum Beispiel in Altheim mit 9 Grad, in Wels bei 8 Grad und in Grünau im Almtal, da messen wir 7 Grad. 13 Grad sind heute schon das höchste der Gefühle. Bis auf 1100 Meter runter kann es sogar schneien. Viele Wolken und Regen werden uns also den ganzen Tag lang begleiten. Sonnenfenster sind so gut wie unmöglich. Allerhöchstens im Innviertel sind welche drin. Ja, morgen Sonntag wird es dann schon wieder ein bisschen sonniger und eine Spur milder, bis zu 17 Grad erwarten wir morgen. 3 nach 9, ORF Radio Oberösterreich mit dem besten Verkehrsservice im Land. A1 Westautobahn zwischen Sattlet und Allerhamming, da ist die Unfallstelle jetzt geräumt. Dort haben Sie wieder freie Fahrt. Kommen Sie

Dusty Springfield. Und wir starten in den Vormittag mit Eduardo Benato. Viva la Mama, es lebe die Mama. Viva!

0: Ihnen die Stones taugen, dann sind sie ja goldrichtig. Hier ist Radio Oberösterreich, die beste Musik. Wenn ein Elternteil spürt, dass für das eigene Kind die beste Entscheidung ist und dann den entscheidenden Ruck in die richtige Richtung gibt, dann sind die Kinder später ziemlich dankbar. So ist es bei unserem aktuellen Gast in der Musiksendung Hormazaun passiert. 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
1: Und dann hat mir aber Jus so taugt, dass ich dabei geblieben bin. Und es war meine Mutter, die dann gemeint hat, es ist schön und gut, also jetzt ein bisschen überspitzt, aber sie glaubt, ich brauche schon was Künstlerisches auch. Und hat mir dann irgendwie nahegelegt, mir diese, also gibt's das, oder es hat es damals gegeben, das Breiner Konservatorium, das war ein privates Konservatorium, wo ein, der Sohn einer Freundin von ihr studiert hat, und mir das mal genauer anzuschauen, weil sie glaubt, dass das schon wichtig wäre für mich.
0: Also ich finde das köstlich, endlich mal umgekehrt, ja. 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Herrlich. Mehr von Junge und seiner Musik gibt's dann morgen Abend in Radio Oberösterreich Hormazaun zu hören, ab 19 Uhr nach den Nachrichten. 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
3: Ja, wer heute den Eurovision Song Contest gewinnen wird, das erfahren wir nach Mitternacht in ORF 1. Und bis dorthin genießen wir die beste Musik aus 70 Jahren Song Contest. Jetzt mit Cliff Richard, 1973 auf Platz 3 gelandet. Power.

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2: 9:30 Uhr, schönen Vormittag im Studio Gernot Hörmann. Nach Kontrollen der Finanzpolizei bei der Baustelle für das Google-Rechenzentrum in Kronsdorf wurden im Februar, wie berichtet, Vorwürfe von Arbeitern über zu wenig Lohn, schlechte Arbeitsbedingungen und Wassermangel bekannt. Nach Prüfung durch die Arbeiterkammer sollen sich diese Vorwürfe bislang nicht erhärtet haben. Auch wären alle Beschäftigten ordnungsgemäß angemeldet, so die Arbeiterkammer Oberösterreich, berichtet heute die Oberösterreichische Kronenzeitung online. In Schwertberg im Bezirk Perg hat ein Primärversorgungszentrum eröffnet. Neben drei Allgemeinmedizinerinnen umfasst das Angebot auch Physiotherapie, Psychotherapie, Sozialarbeit und andere Bereiche. Für Patientinnen und Patienten bedeutet dies kurze Wege. Zudem soll mit erweiterten Öffnungszeiten die regionale Gesundheitsversorgung langfristig gestärkt werden. Und in Ranshofen im Bezirk Braunau landet ein Auto auf dem Dach im Straßengraben. Der 29-jährige Besitzer aus Deutschland behauptet, ein unbekannter Mann sei gefahren und anschließend geflüchtet. Doch die Polizei zweifelt an dieser Geschichte, denn der Mann verstrickt sich in Widersprüche. Ein Alkotest bei ihm ist positiv, die Ermittlungen dauern an. Willkommen zum Wetter, Dominik.
3: Intensiver Regen heute in Oberösterreich, jetzt gerade vor allem im Braunviertel. Für Oberösterreichs Böden ist es ja eine gute Nachricht, dass es heute endlich mal schüttet. Aktuell messen wir 9 Grad in Linz, 7 Grad in Haag am Hausruck und 6 Grad in Timmelkamm. 13 Grad sind heute dann schon das höchste der Gefühle. Bis auf 1100 Meter runter kann es sogar schneien und das Mitte Mai. Viele Wolken und Regen also heute. Sonne ist eher die Ausnahme, allerhöchstens im Innviertel schaut die Nennenswert mal vorbei. Und morgen Sonntag haben wir es dann sonniger und eine Spur milder. Mit bis zu 17 Grad. 9:30 Uhr, ORF Radio Oberösterreich mit dem besten Verkehrsservice im Land. Gutes gegangen, nichts ist geschehen, kommen Sie gut an.
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0: Das ist die beste Musik in Radio Oberösterreich mit Whitney Houston. Hier ist Radio Oberösterreich am Samstagvormittag. Dominik Klinger am Mikro. Und jetzt reden wir mal über mein Hirn. Böse Zungen sagen ja, das war noch nie das Beste. Ich persönlich finde es ja ganz okay, auch mit meinen 45 noch. Aber was inzwischen schon manchmal passiert, wenn ich in Gedanken ganz woanders bin und so ganz kurz andere Tätigkeiten, kleine Tätigkeiten daneben mache, dann weiß ich nachher manchmal nicht mehr, habe ich das jetzt eigentlich gemacht oder nicht. Kollegin Claudia M. am Linzer Südbahnhofmarkt. Soll ich da jetzt A. mir Sorgen machen oder B. Cimboldo einschalten?
1: Beides, weil ich glaube, du kannst dich um mich sorgen. Ich bin ja noch 10 Jahre älter wie du. Manchmal denke ich mich, die Verblödung beginnt. Aber nein, es sind ganz normale Vorgänge und wir können entgegenwirken. Und das ist der Grund, warum du Cimboldo hören sollst, weil wir haben eine Neurobiologin zu Gast, die uns erklärt, was in unserem Oberstübchen los ist und wie wir dagegen halten, damit wir eben auch da oben fit bleiben, so lange wie möglich.
0: Los geht's kurz nach 10 hier in Radio Oberösterreich.

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1: Ja, was wäre der Song Contest ohne Bling Bling, Glitzer, Make-up und natürlich ganz viel Haarspray. Sicher nicht das, was wir kennen. Rund 200 Make-up-Artists sind deshalb in Wien vor Ort und sorgen dafür, dass alle, die auf der Song Contest Bühne auftreten, bestens aussehen. Christina ist eine davon. Liebe Christina, wie geht's euch jetzt in diesen hektischen Tagen?
2: Uns geht's super. Die Stimmung ist toll. Wir sind echt froh, dass wir da dabei sein können, weil wir ja sonst eher Moderatoren schminken und das ist mal was ganz anderes und wir haben echt viel Spaß. Das Interessante daran ist, dass es gleichzeitig eine Bühnenshow und eine Fernsehshow ist. Das heißt, man muss beides von den Looks her kombinieren können, aber schon, wir schminken schon eher größer und plakativer und mit vielen Farben, mit viel Glitzer, mit viel Strass.
1: Und heute Abend können Sie dann das Ergebnis bewundern. Das Finale des Eurovision Song Contest. Countdown im ORF startet schon um 20.15 Uhr in ORF 1.

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1: Am Mikrofon Martin Balder. In der Wiener Stadthalle geht am Abend der Eurovision Song Contest ins Finale. Bei den Protesten gegen die Teilnahme Israels sind die befürchteten Zwischenfälle bisher ausgeblieben. Heute sollen aber noch letzte Kundgebungen stattfinden. Mehr von Peter Teubenbacher.
2: Bis 48 Stunden davor können Kundgebungen angemeldet werden und da sind bis zuletzt keine mehr dazugekommen. Alle bisherigen Protestaktionen sind ohne gröbere Zwischenfälle abgelaufen. Paul Eidenberger vom Innenministerium.
3: So wie wir erwartet haben, sind die Versammlungen von gestern, die beiden größeren Standkundgebungen, friedlich verlaufen und so wie es der gesetzliche Rahmen auch vorsieht.
2: Medienvertreter, die jedes Jahr mit dem Song Contest mitreisen, sprechen heuer von einer entspannteren Atmosphäre als in den vergangenen Jahren, wie der deutsche Musikjournalist Reinhard Ehret.
4: Also Malmö war ganz schlimm. Es gab Proteste direkt vor der Halle, es gab berittene Polizei. Es gab das erste Mal, dass ich das mitbekommen habe, auch Feindschaft unter den Künstlern.
2: Und das sei eben heuer anders. Für heute Nachmittag sind noch Kundgebungen für und gegen den Song Contest angemeldet, die größere dagegen.
1: Russlands Machthaber Wladimir Putin reist am Dienstag zu einem zweitägigen Besuch nach China. Nach Angaben des Kremls werde Putin mit Chinas Staatschef Xi Jinping beraten, wie die umfassende Partnerschaft und strategische Zusammenarbeit weiter gestärkt werden könne. Gerade erst hat US-Präsident Donald Trump einen Staatsbesuch bei Xi beendet. In der Golfregion ist wegen des Irankriegs nicht nur das wichtige Ölgeschäft eingebrochen, sondern auch der Tourismus. Besonders betroffen sind die Vereinigten Arabischen Emirate, die seit Jahren viel Geld ausgeben, um Touristen und Geschäftsreisen anzulocken. Mehr von Christina Stehler.
5: Leere am Strand von Abu Dhabi. Viele Luxushotels sind derzeit weniger gebucht. Händler und Restaurants warten auf Gäste. Eine Reisewarnung für die Emirate ist zwar wieder gelockert, aber der Schaden für die Region ist wohl angerichtet, sagt Eva Butzi, Präsidentin des österreichischen Reiseverbandes.
6: Wie Sie sich denken können, ist genau für die Region Februar, März, April eine sehr, sehr wichtige Reisezeit, die natürlich somit für die Anbieter in den Emiraten ausgefallen ist.
5: Der Tourismus ist in den Emiraten neben dem Ölgeschäft zu einem wichtigen Wirtschaftszweig geworden und macht rund 13% der Wirtschaftsleistung aus. Unklar ist, wie schnell sich die Region erholt, sagt Vifo-Tourismusexpertin Anna Burton.
7: Umso länger eine Krise dauert, umso länger braucht es dann auch wieder, um sich davon zu erholen.
5: Sicherheit stehe bei vielen Urlaubern an oberster Stelle.
1: Der tote Wal, der vor der dänischen Insel Anholt entdeckt wurde, soll heute noch einmal untersucht werden. Eine Tierärztin, die Anfang Mai an der Rettungsaktion für einen mehrmals in der deutschen Ostsee gestrandeten Buckelwal beteiligt war, will klären, ob es sich um dasselbe Tier handelt. Fachleute hatten die Überlebenschance für den Wal als sehr gering eingeschätzt. Das waren die Nachrichten mit Martin Balder.

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1: Ja, so, was meinen Sie, ist unsere Natur schon genug gegossen oder braucht's noch ein bisschen etwas? Die Eisheiligen haben ja heuer volle Arbeit geleistet. Gestern noch die kalte Sophie. Wir nützen den verregneten Samstagvormittag unerschrocken gleich mit einem besonderen Gast. Neurobiologin Isabella Sato-Jackson wird unser Oberstübchen, unser Gehirn fit machen und hat ein paar sehr wertvolle Tipps für uns und musikalisch. Machen wir einen Abstecher nach Italien, weil nach dieser Musik wird uns sicher zumindest warm ums Herz werden. Es klingt nach Sommer, es klingt nach Strand und nach Umberto Tozzi. Schönen Samstagvormittag. Ich freue mich sehr, dass Sie mit dabei sind.

0: Was für eine tolle Stimme. Dionne Warwick am Samstagvormittag hier in Radio Oberösterreich. Ja, wir nutzen das nasse Wetter dazu, dass wir uns einmal über unser Oberstübchen Gedanken machen. Wir wollen ja alle so lange wie möglich jugendlich im Geiste bleiben. Doch wie kann das glücken? Also wir haben uns dazu eine der führenden Expertinnen auf dem Gebiet fit im Oberstübchen sozusagen eingeladen, Isabella Sarto-Jackson, Neurobiologin und Leiterin des Konrad-Lorenz-Instituts für Evolutionsforschung. Es gibt ja den Spruch, use it or lose it. Heißt was genau?
1: Use it or lose it bedeutet letztlich, dass wir die synaptischen Verbindungen, also diese Kontaktstellen zwischen den Nervenzellen, zwischen den Neuronen, verstärken können, indem wir bestimmte Dinge immer wieder wiederholen oder verstärkt trainieren. Auf der anderen Seite, lose it bedeutet, wenn wir etwas nicht fördern, wenn wir keine Möglichkeiten haben, etwas zu lernen, wenn wir keine Stimulation haben, dann werden diese synaptischen Verbindungen, diese Kontaktstellen zwischen den Neuronen eingeschmolzen, sie werden weggeschnitten. Die verliert man dann einfach. Also use it, verstärkt, wenn man es benutzt, lose it, abgeschwächt oder verloren gegangen, wenn man sie nicht benutzt.
0: Oje, das klingt nach keinen Ausreden mehr und doch auch nach ein bisschen einer Anstrengung, damit wir eben auch im Oberstübchen fit bleiben. Wir machen hier in Radio Oberösterreich jetzt einen Abstecher in die 1980er Jahre. Heute ist ja das Finale des ESC und Buckfizz haben diesen gewonnen, nämlich 1981. Hier sind sie mit Making Your Mind Up.

0: Schönen verregneten Samstagvormittag hier bei Archimboldo live vom Linzer Südbahnhof Markt. Manches Mal habe ich ja schon an meinem Oberstübchen gezweifelt, habe mir gedacht, oh Gott, ich verblöde. Aber nein, man kann das richtig trainieren und man muss sich davor auch nicht fürchten. Wir haben schon gehört von lose it or use it oder umgekehrt use it or lose it, je nachdem, wie Sie es aussprechen wollen. Also wir müssen immer wieder neue Reize bekommen, damit wir uns fit halten. Nicht nur körperlich, nicht nur unsere Muskeln, sondern auch das, was in unserem Gehirn passiert. Das hat uns Isabella Sato-Jackson, Neurobiologin, vorhin schon erklärt. Geht das eigentlich immer, also auch wenn ich 87 bin?
1: Auch wenn Sie noch 99 sind. Wir haben eine höhere Neuroplastizität, je jünger wir sind. Kinder lernen besonders gut, aber es gibt überhaupt keine Ausrede. Sie können es bis ins hohe Alter machen.
0: Es gibt so Menschen, die sagen, ich merke mir nichts mehr oder ich lerne das ja nicht mehr. Die brauchen halt einfach länger, oder was ist da der Hintergrund oder was könnten Sie tun?
1: Also man kann immer wieder was dazulernen. Je länger ich jung bleiben möchte, desto öfter muss ich etwas Neues beginnen, neue Dinge ausprobieren. Immer dann, wenn ich ein neues Aha-Erlebnis habe, immer wenn ich was Neues entdecke, immer wenn ich Dinge mache, die für mich, die mich herausfordern, wo ich ein Erfolgserlebnis habe, immer dann kreiere ich neue synaptische Verbindungen.
0: Also kurz gesagt, wir müssen neugierig bleiben, wir müssen unterwegs sein im Leben und wir sollen, auch wenn wir Angst haben, vielleicht da oder dort einmal unsere Komfortzone vergrößern und erweitern. Nur Mut dazu, meint die Expertin. Übrigens, wenn Sie sich in diesem Thema vertiefen wollen, es gibt ein neues Buch von ihr, das finden Sie im Internet.

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1: Es ist 10:30 im Studio Gernot Hörmann. Einer Welser Polizeistreife ist ein elektrischer Miniroller mit Sitz aufgefallen, der deutlich schneller als erlaubt unterwegs gewesen ist. Der Fahrer, ein 13-jähriger Nordmakedonier, flüchtete bei einer Polizeikontrolle und donnerte schließlich mit etwa 45 km/h gegen einen Randstein. Trotz des spektakulären Sturzes blieb er unverletzt und begründete seine Flucht mit der Angst vor einer Strafe wegen fehlender Blinker. Nach Kontrollen der Finanzpolizei bei der Baustelle für das Google-Rechenzentrum in Kronsdorf wurden im Februar Vorwürfe von Arbeitern über zu wenig Lohn, schlechte Arbeitsbedingungen und Wassermangel bekannt. Nach Prüfung durch die Arbeiterkammer sollen sich diese Vorwürfe bislang nicht erhärtet haben. Auch werden alle Beschäftigten ordnungsgemäß angemeldet, so die AK Oberösterreich, berichtet die Oberösterreichische Krone heute online. Und ab Herbst dürfen bestimmte brasilianische Fleisch- und Eierprodukte nicht mehr in die EU exportiert werden. Die Europäische Kommission reagiert damit auf fehlende Nachweise über den Einsatz von Antibiotika und Wachstumsförderern. Die Landwirtschaftskammer Oberösterreich begrüßt das Importverbot. Präsident Franz Waldenberger sagt, wer tierische Produkte in die EU exportieren will, müsse nachweislich nach europäischen Standards produzieren. Und damit zum Wetter in Oberösterreich. Dichte Wolken hängen über dem Land und immer wieder ziehen auch teils kräftige Regenschauer durch. Vereinzelt auch Gewitter. Am meisten regnet es im Bergland, am wenigsten im Innviertel. Die Schneefallgrenze aktuell zwischen 1200 und 1400 Meter Höhe. Einzelne Sonnenfenster öffnen sich im Laufe des Tages von Bayern her. Die Temperaturen 9 bis 14 Grad. Morgen Sonntag sonniger und eine Spur milder, speziell im Innviertel und im Mühlviertel zeigt sich in der Früh schon zeitweise die Sonne. In den südlichen Landesteilen regnet es noch ein wenig, oberhalb von 1200 Meter auch morgen etwas Schnee. Am Nachmittag soll dann überall die Sonne herauskommen. 10.32 Uhr, ORF Radio Oberösterreich mit dem besten Verkehrsservice im Land. Es sind uns keine Störungen gemeldet. Gute und sichere Fahrt.
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0: In dieser Band sind dermaßen gute Musiker. Hubert von Geusern, Brenner Datzgurt. Angenehmen Samstagvormittag hier bei Arcimboldo live vom Linzer Südbahnhofmarkt. Wir genießen den Regen und die Kälte. Wir haben uns schon wieder warm eingepackt und die Gummistiefel an. Und wir machen Ihnen jetzt Gusto auf eine sehr spezielle Vorstellung, denn es treffen die Blues Brothers auf die Nonnen, die, ja, ich sage mal, nicht alle durchaus streng sind, aber eine habe ich da, die ist sehr streng. Die Sandra Bell, im normalen Leben eine sehr sympathische Person, aber bei The Blues Brothers in göttlicher Mission spielt sie die Mutter Oberin. Wie soll ich sagen, haben Sie ein bisschen was mit ins Leben genommen? Sind Sie strenger geworden durch die Rolle?
1: Nein, ich versuche es nicht mit ins Privatleben zu nehmen. Aber die Mutter Oberin, da ist es manchmal notwendig, dass man ein bisschen strenger ist.
0: Das bedeutet, irgendwelche Anlagen findet man ja als Musicalstar oder Schauspielerin immer wieder. Der Raphael Stompe ist einer der Brüder von den Blues Brothers, der die Saltos rückwärts und vorwärts machen muss?
2: Gott sei Dank nicht. Also das macht mein Kollege, ich stehe nur cool daneben und deute dann immer auf ihn.
0: Ihr habt es ja so in diesen Blues Brothers, dass ihr zwei Stücke in einem quasi vereint. Also die Nonnen treffen auf die Blues Brothers. Ist es schwierig gewesen, diese Stücke quasi so zu verschmelzen?
1: Na, das hat sich eigentlich ganz natürlich ergeben, denn mal wieder ist ein Kloster in Not und dieses Mal kommt eben nicht Whoopi Goldberg zur Hilfe, sondern die Blues Brothers, die mit ihren musikalischen Fähigkeiten dazu beitragen, das Kloster zu retten.
0: Die Blues Brothers sind aber schon ziemliche Strizis.
2: Ja, kommt davon, wer es sie betrachtet. Also ich würde sie jetzt nicht als Strizis sehen. Sie sind halt sehr authentisch.
0: Sagen wir mal, kreativ in ihren Ideen, wie sie zu Geld kommen und wie sie anderen Menschen helfen. Und Sie können dieses Stück sehen und natürlich auch hören, sehr musikalisch, sehr peppig, am 22. Mai im ABC in Ansfelden. Die Karten dafür, die bekommen Sie im Internet, gar kein Problem, einfach hineinschauen. Ich glaube aber, dass Sie ein bisschen Gas geben müssen, wenn Sie noch gute Karten haben wollen, weil es ist schon ziemlich gut ausgebucht.

So klingt der Samstagvormittag hier in Radio Oberösterreich. Paul Samen ist das gewesen. Und ich kann nur sagen, wow, dieses Wochenende hat es ja in sich. Die oberösterreichischen Fußballfans werden Adrenalin pur im Blut haben. Die einen spielen um den Meister, die anderen gegen den Abstieg. Und ich nehme an, sie haben schon wieder die lange Unterhose ausgepackt, wenn sie heute ins Stadion gehen zum Public Viewing. Wir sind ja auch mit dabei dann am Nachmittag. Und wir verkürzen Ihnen die Zeit bis zum Spiel mit der besten Musik. Hier jetzt für Sie, France Gall. Ella, Ella.

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1: Am Mikrofon Eva-Maria Fohn. Vertreter der israelischen und der libanesischen Regierung haben sich in Washington auf eine Verlängerung der Waffenruhe geeinigt. Sie soll nicht morgen auslaufen, sondern weitere 45 Tage gelten. Die Verhandlungen sollen demnächst fortgesetzt werden. Das Ziel, ein dauerhaftes Ende des Krieges, Hartmut Fiedler berichtet.
2: Die vergangenen 24 Stunden hatten es in sich. Die libanesische Nachrichtenagentur berichtete von mehreren heftigen Angriffen der israelischen Luftwaffe. Die Bilanz: 6 Tote, 22 Verletzte. Unter den Opfern waren angeblich 3 Sanitäter. Seit die libanesische Hisbollah-Miliz Anfang März begonnen hat, Israel mit Raketen zu beschießen, als Reaktion auf die amerikanisch-israelischen Angriffe gegen den Iran, greift die israelische Armee im Libanon an. Laut eigener Darstellung Stellungen der Hisbollah. Laut libanesischen Angaben geht die israelische Offensive weit darüber hinaus und gleicht einer militärischen Vertreibungsaktion im südlichen Landesteil, der an Israel grenzt.
1: Der ukrainische Präsident Volodymyr Zelensky hat weitere Angriffe auf die russische Ölindustrie angekündigt. Die Ukraine müsse hart und angemessen auf die Attacken des russischen Militärs gegen Städte reagieren, so Zelensky in seiner abendlichen Videobotschaft. Am Donnerstag waren bei einem russischen Großangriff mit mehr als 700 Drohnen und Raketen in der Hauptstadt Kiew 24 Menschen getötet worden. In der Wiener Stadthalle findet heute ab 21 Uhr das Finale des Eurovision Song Contest statt. Als Favoriten unter den 25 Beiträgen werden jene aus Finnland, Griechenland und Australien gehandelt. Für den Nachmittag ist eine Demonstration von 3000 Menschen angemeldet worden, als Protest gegen die Teilnahme Israels. Aus demselben Grund bleiben Spanien, die Niederlande, Irland, Slowenien und Island dem ESC heuer fern. In der Fußball-Bundesliga entscheidet sich heute der Abstiegskrimi. In der letzten Runde der Quali-Gruppe kämpfen Blau-Weiß Linz und der GAK darum, welches Team erstklassig bleibt und welches den Weg in die zweite Liga antreten muss, Christoph Ott.
3: Blau-Weiß Linz liegt in der Tabelle 3 Punkte hinter dem GAK und braucht unbedingt einen Sieg, um den Abstieg noch abzuwenden. Trainer Michael Kölner und Spieler Simon Seidel zeigen sich aber vor dem Abstiegsfinale optimistisch.
4: Wenn Winter einer gesagt hat, heute im letzten Match können wir mit einem Heimsieg zu Hause die Liga halten, ich glaube, das hat jeder unterschrieben.
5: Ja, das ist Abstiegskampf pur und wir werden draufbleiben, werden die Woche Gas geben und winger.
3: Der GAK hat den vorzeitigen Klassenerhalt letzte Woche verpasst. Nun braucht das Team rund um Murat Schatin in Linz ein Unentschieden, um in der Liga zu bleiben.
6: Ich will positiv über Druck denken. Also Druck ist ein Privileg. Also wir sind alle privilegiert, dass wir da spielen können, dass wir diesen Druck spüren können. Und jetzt geht es darum, wer mit dem gut umgeht, mit dem Druck. Und ich bin überzeugt, dass meine Mannschaft das besser schafft.
3: Anpfiff ist heute um 17 Uhr. Zeitgleich spielt Altach gegen Ried und der WRC empfängt die WSG Tirol.
1: Das waren die Nachrichten mit Eva-Maria Fohn.
7: Und wir kommen zum Wetter in Oberösterreich. Dichte Wolken hängen über dem Land und immer wieder ziehen teils kräftige Regenschauer durch, vereinzelt sogar Gewitter. Am meisten regnet es im Bergland, am wenigsten im Innviertel. Die Schneefallgrenze liegt zwischen 1200 und 1400 Meter Höhe. Die Temperaturen kommen kaum über 9 bis 14 Grad hinaus. Morgen Sonntag sonniger und eine Spur milder, speziell im Innviertel und im Mühlviertel, zeigt sich in der Früh schon zeitweise die Sonne. In den südlichen Landesteilen regnet es zunächst noch ein wenig. Dann schaut es ein bisschen besser aus für diesen morgigen Sonntag. 11.03 Uhr ORF Radio Oberösterreich mit dem besten Verkehrsservice im Land. Keine Störungen gemeldet. Wir wünschen gute und sichere Fahrt.
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11: Ja, an dem Tag, an dem der ESC entschieden wird. Man weiß ja gar nicht eigentlich, was man sich für Österreich jetzt wünschen soll. Wünschen wir uns, dass wir gewinnen oder fürchten wir uns davor? Auf alle Fälle bereiten wir uns vor auf diesen wunderbaren Abend heute. Auf diesen bunten und intensiven Abend auch. Denn in jeder Stunde heute hören Sie hier in Radio Oberösterreich einen Song, einen Siegertitel von den letzten Jahren. In dieser Stunde wird es einer aus Österreich sein. Wer wohl? So viel Auswahl haben wir ja nicht, aber das verraten wir ein bisschen später dann.
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0: Es regnet, die Natur hat's gefreut. Vanessa Aufreuter freut sich auch auf ihrem Hof in Urfahr, dass die Pflanzen Wasser bekommen. Vanessa, die Melisse wuchert bei mir schon in der Kräuterspirale. Auch die Minze, möchte ich fast sagen, breitet sich bedrohlich aus. Bald brauche ich die Machete. Da muss man irgendwie dahinter sein, dass die sich nicht den ganzen Platz unter den Nagel reißen. Also kann man sagen, stetig verbrauchen.
1: Ja, also Tees und verschiedenste Sirupe sind eh klar wahrscheinlich. Aber es ist auch gutes Pflanzenwasser zum Beispiel, dass man sich in Wasser Melissen reinzupft, Salbei, Rosmarin geht auch ganz gut oder Rosenblüten. Das ist einfach ein gutes Erfrischungsgetränk für heiße Sommertage.
0: So einfach kann es gehen, dass man muss nur dran denken, dass man auch das tatsächlich tut. Und nächste Woche sollen sie ja wieder kommen, die sonnigen Tage. Heute, am Finaltag des ESC, regnet es zwar, aber das ist uns eh wurscht, weil wir werden ja vermutlich am Abend beim Fernseher sitzen und uns das Ganze ansehen. Und wir spielen jede Stunde heute hier in Radio Oberösterreich einen Siegersong der vergangenen Jahre. Und jetzt ist das einer aus Österreich, ich habe es Ihnen schon versprochen, aus den 1960ern.

0: Sie hören Archimboldo am Samstagvormittag. Claudia M. ist heute für Sie dran und wir freuen uns ja immer, wenn wir unterwegs sein dürfen im Land, wenn wir Sie persönlich kennenlernen und wir uns auch unterhalten können. Das gelingt morgen wieder zum Beispiel bei unserem Frühschoppen in Pergkirchen. Und jetzt Hand aufs Herz, wissen Sie, wo Pergkirchen ist? 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Aber Näheres dazu haben wir jetzt für Sie, weil Sie können morgen den Günter Madlberger kennenlernen.
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2: Samstag, 11:30, schöne Mittagszeit im Studio Gernot Hörmann. Einer Welser Polizeistreife ist ein elektrischer Miniroller mit Sitz aufgefallen, der deutlich schneller als erlaubt unterwegs gewesen ist. Der Fahrer, ein 13-jähriger Nordmakedonier, flüchtete bei einer Polizeikontrolle und donnerte schließlich mit etwa 45 km/h gegen einen Randstein. Trotz des spektakulären Sturzes blieb er unverletzt und begründete seine Flucht mit der Angst vor einer Strafe wegen fehlenden Blinkern. Spannung pur in der Fußball-Bundesliga. Heute kämpft Blau-Weiß Linz vor ausverkauftem Haus gegen den GRK um den Klassenerhalt. Nur ein Sieg sichert unseren Linzern den Verbleib in der ersten Liga. Anpfiff im Blau-Weiß-Stadion ist um 17 Uhr. Zeitgleich spielt die SV Ried in Altach und will mit einem Erfolgserlebnis Selbstvertrauen für das Europacup-Playoff am Dienstag sammeln. Und die beste junge Masseurin Österreichs kommt aus dem Bezirk Urfumgebung. Die 23-jährige Barbara Schmid aus Herzogsdorf hat den Bundeslehrlingswettbewerb für sich entschieden. Wir gratulieren und kommen zum Wetter. Ja, grau in grau, heute dichte Wolken hängen über dem Land und immer wieder ziehen teils kräftige Regenschauer durch. Vereinzelt sogar Gewitter. Am meisten regnet es im Bergland, am wenigsten im Innviertel. Am Nachmittag können sich von Bayern her einzelne Sonnenfenster öffnen. Temperaturen heute kaum über 9 bis 14 Grad. Morgen Sonntag sonniger und eine Spur milder. Wir rechnen mit 12 bis 18 Grad. In den südlichen Landesteilen mehr Regen als im Norden. 11.32 Uhr, ORF Radio Oberösterreich mit dem besten Verkehrsservice im Land. Nach wie vor sind uns keine Störungen gemeldet worden. Gute Fahrt.
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So ein verregneter Samstagvormittag, aber am Nachmittag soll es ja trockener werden. Das freut alle, die im Stadion sind. Zum einen natürlich, weil sie im Abstiegskampf die Blau-Weißen unterstützen wollen, damit das nicht passiert. Zum anderen beim Public Viewing, weil vielleicht glückt ja das, was 61 Jahre nicht geglückt ist, dass nämlich LASK Meister wird. Wir werden sehen und wir sind natürlich in den Stadien mit dabei. Und wenn Sie von zu Hause nicht weg können, Sie versäumen gar nichts, wenn Sie Radio Oberösterreich hören. Ich freue mich jetzt auf Jutta Mozoba. Sie wird hier übernehmen und sie hat auch eine ganz Besonderheit, eine Kuriosität, nämlich es gibt irgendwo einen winzig kleinen Maibaum. Wo und welcher das ist, das werden wir dann bei ihr in der Sendung hören.

0: Der Markt Grästen liegt im oberen Teil der kleinen Erlauf im niederösterreichischen Alpenvorland. Die Pfarrkirche bildet mit Pfarrhof und Karner ein Ensemble und zählt zu den bemerkenswertesten Landkirchen Österreichs. Der heutige Bau stammt aus dem 15. Jahrhundert, als der Ort durch die Eisenindustrie seine Blütezeit erlebte. 1966 wurde der Chorraum neu gestaltet und ein Altartisch aus Adneter Marmor angebracht. Über ihm hängt ein Kruzifix, das Jesus als König zeigt. Die ebenfalls moderne Tabernakelsäule zeigt die Symbole Alpha und Omega. Auf dem rechten Seitenaltar der Pfarrkirche Grästen hängt ein Ölgemälde des berühmten niederösterreichischen Barockmalers Martin Johann Schmidt, besser bekannt als Kremser Schmidt.
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2: Herzlich willkommen zum Mittagsjournal. Das sind die Themen. US-Präsident Trump zögert bei Waffenlieferungen an Taiwan und der ESC geht am Abend ins Finale, begleitet von Straßensperren und einer Demonstration. Im Studio Eva-Maria Fohn. In der Frage geplanter Waffenlieferungen für Taiwan ist US-Präsident Trump nach seinem China-Besuch zögerlich. Er lässt offen, ob er Waffen für den Inselstaat freigibt. Peking betrachtet Taiwan als Gebiet, das zu China gehört und sanktioniert jede Art offizieller Unterstützung für das Land, hat Mutfieler berichtet.
3: Taiwan hat das Geld für die Waffenverkäufe in den USA budgetiert. Der US-Kongress hat sie genehmigt, aber das Weiße Haus zögert. Und Donald Trump will, dass die Sache in der Schwebe bleibt.
4: Well, I haven't approved it yet.
3: Er habe noch keine Entscheidung getroffen, sagte Trump gegenüber Fox News. Dass China dagegen ist und Taiwan das wichtigste politische Thema bei seinem Besuch war, sagt Trump auch.
4: It's always been the biggest thing for him, Taiwan.
3: Er sieht die Waffenlieferungen allem Anschein nach als Faustpfand und mögliches Gegengeschäft für chinesische Hilfe im Konflikt mit dem Iran. Diese Verhandlungen stecken fest und die Straße von Hormuz im Persischen Golf ist nach wie vor blockiert.
2: Die Umsetzung der EU-Lohntransparenzrichtlinie in Österreich mit 7. Juni wird zunehmend unwahrscheinlicher. Damit droht Österreich ein Vertragsverletzungsverfahren der EU. Das komplexe Vorhaben erfordere eine sorgfältige Abstimmung mit den Sozialpartnern, so das Arbeitsministerium. Die Wirtschaftskammer fürchtet etwa eine Bürokratie- und Kostenlawine. Die Vinzenz-Gruppe ist eines der größten Gesundheitsunternehmen in Österreich. Leiter Michael Heinisch plädiert bei der anstehenden Gesundheitsreform für ein Mehr an Miteinander und für mehr Prävention.
5: 96% der Mittel investieren wir in die Reparatur von Krankheiten. Und das ist natürlich auch teuer. Billiger wäre es, wenn wir wesentlich mehr in Prävention investieren würden.
6: Wo werden aber jetzt Bund, Länder, Gemeinden, Sozialversicherungsträger, andere Trägervereine ansetzen müssen, um diese Wende zu schaffen?
5: Diese Systemlogik, so wie wir sie haben, der Bauplan des Gesundheitswesens, ja, der besteht eben aus unterschiedlichen Sektoren. Und jeder hat einen politisch Verantwortlichen. Für den einen Sektor, für die Krankenhäuser, die Länder, für den anderen Sektor, die Sozialversicherung. Und jeder versucht natürlich nach bestem Wissen und Gewissen seinen Sektor zu steuern, politisch zu steuern, ökonomisch zu steuern.
6: Zu schützen?
5: Zu bewahren, ja, dass der einfach wirklich funktioniert, dass das läuft. Aber damit vergisst man das große Ganze. Weil der Mensch, wenn er krank ist oder auch wenn er gesund ist, der denkt eben nicht in Sektoren, sondern der denkt, ich will integriert behandelt werden. Ich habe ein Leben, das unteilbar ist und ich will mich nicht in Sektoren darum kümmern, dass ich jeweils weitergereicht werde.
2: Sagt der Leiter der Vinzenz-Gruppe Michael Heinisch im Gespräch mit Volker Obermeier. Der Eurovision Song Contest geht am Abend ins Finale. Am Rathausplatz gibt es ein Public Viewing. Aus diesem Grund ist der Ring seit 12 Uhr gesperrt. Und es findet wieder eine Demonstration gegen die Teilnahme Israels am Song Contest statt. Katharina Pawlowski informiert.
7: Jede Demonstration bringt auch Verkehrseinschränkungen mit sich, so auch jene, die sich gegen Israel richtet und heute ab 14 Uhr startet, entlang der Route vom Christian-Broder-Platz in Mariahilf, über die äußere Mariahilfer Straße und den Rustensteg wird es immer wieder zu temporären Verkehrssperren kommen. Die Schlusskundgebung ist im Arik-Brauer-Park geplant. Angemeldet ist die Demonstration laut Polizei für 3000 Teilnehmer. Am Rathausplatz, wo sich die Song Contest-Fans treffen, wird es diesmal nicht nur wieder ein Public Viewing geben, sondern erstmals seit der Opening Ceremony vergangenen Sonntag auch eine Ringsperre. Die Sperre des Universitätsrings betrifft die Straßenbahnlinien D1, 2 und 71. Sie werden umgeleitet oder kurzgeführt. Die Wiener Linien empfehlen deshalb auf die U-Bahn-Linie.

0: vereinzelt die Sonne zeigen. Für Mitte Mai bleibt es aber außergewöhnlich frisch mit Temperaturen zwischen 9 und 14 Grad. Durchtauchen heißt es heute noch. Morgen Sonntag wird es schon ein wenig freundlicher und auch milder. Speziell im Innviertel und im Mühlviertel gehen sich dann schon in der Früh ein paar Sonnenfenster aus. Einzelne Regenschauer sind aber auch morgen noch möglich bei Tageshöchstwerten zwischen 12 und 18 Grad. 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Alles ruhig auf Oberösterreich Straßen, aber in Wels findet heute die Pride Parade Wels statt. Rechnen Sie in der Innenstadt mit Verkehrsbehinderungen, vor allem auf der Volksgartenstraße, der Pollheimer Straße, sowie der Zufahrt auf die Traumbrücke von Thalheim nach Wels kommend. Wir wünschen sichere und gute Fahrt.
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0: 16. Mai, heute gibt es Firmungen im Land. Erstkommunionen werden gefeiert und an Wochenenden im Mai, da wird auch geheiratet. In vielen Kulturen wird Regen am Hochzeitstag auch als Segen angesehen. Küssen geht auch gut. Unterm Schirm haben Sie ein perfektes Wochenende mit der besten Musik. Mahlzeit.
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0: Wolfgang Ambros in Radio Oberösterreich. Samstagmittag, Mahlzeit allerseits. Und es passiert mehr und mehr. Wie zuletzt in Grünau im Almtal gibt es jetzt wieder eine Serie von Einbrüchen in Oberösterreich. Diesmal in der Gegend von Bartal. Was weiß man dazu? Gernot Hermann.
1: Man weiß nicht, ob diese Serien im Zusammenhang stehen, aber es ist irgendwie schon ein bisschen ähnlich. Am schlimmsten hat es das Gemeindeamt von Pfarrkirchen bei Bartal erwischt. Das ist total verwüstet. Dort geht man davon aus, dass der materielle Schaden, das ist ein Betrag von ca. 2000 Euro, der gestohlen wurde, wesentlich geringer ist als der Schaden, der angerichtet wurde in diesem Haus. Wir haben auch mit der Frau Bürgermeisterin gesprochen. Mehr dazu dann um 13:30.
0: 13 Minuten noch, dann ist es 12:30.
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Musik von Level 42 in Radio Oberösterreich. Der 16. Mai heute steht ganz im Zeichen der Musik. 150 Millionen Fernsehzuschauerinnen und Zuschauer blicken heute Abend auf Wien. Finale des 70. Eurovision Song Contests live aus der Wiener Stadthalle. Finnland, Australien, aber auch Griechenland führen zurzeit bei den Wettquoten. Wer kann heuer liefern? 1974 überzeugte diese Band in Brighton die Welt, aber begann damit ihren Siegeszug. Waterloo in Radio Oberösterreich.

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1: Schönen Samstagmittag, der Überblick. Zerstörerische Einbrecher rund um Bad Hall. 13-jähriger Rollerraser geschnappt. Das Wetter noch sehr feucht, aber am Nachmittag vielleicht ein paar Sonnenfenster. Im Studio Gernot Hörmann. Die Polizei fahndet nach einer Einbruchsserie im Traunviertel nach mindestens zwei unbekannten Tätern. Wie seit heute bekannt, ist vor einer Woche in Adelwang im Bezirk Steuerland in eine Firma eingebrochen worden. In Pfarrkirchen bei Bad Hall waren neben einer Bäckerei und einer Tischlerei auch das Gemeindeamt betroffen. Christina Sonntag berichtet.
2: Von einer Spur der Verwüstung spricht die Bürgermeisterin von Pfarrkirchen bei Bad Hall, Daniela Schimani von der SPÖ. Die Einbrecher haben rund 2000 Euro erbeutet. Dazu haben sie den Tresor aufgeflext.
3: Es war einfach ein Wahnsinn. Also der Geruch vom Flexen, die Spuren haben es dann mit dem Pulverfeuerlöscher verwischt und das ganze Bürgerservice war eigentlich nur weiß, nur mit dem Pulver bedeckt.
2: Der feine Staub hat sich auch in anderen Räumen des Gemeindeamts verteilt, schildert die Bürgermeisterin.
3: Wenn man die Schränke aufmacht, obwohl das die zu waren, man nimmt dann Akt aus, hast wieder überall einen Staub. Also bis wir da wirklich einmal frei sind von dem, wird es sicher noch dauern.
2: Auch Computer und Telefone sind kaputt. Der Sachschaden wird auf mehrere tausend Euro geschätzt. Das Bürgerservice ist derzeit in den Gemeinderatssaal verlegt. Vor 15 Jahren ist schon einmal in das Gemeindeamt Pfarrkirchen bei Bad Hall eingebrochen worden. Laut Polizei haben die Täter in den anderen Einbruchsobjekten, also der Bäckerei und Tischlerei und der Firma in Adelwang, vorwiegend Bargeld, Getränke und Zigaretten gestohlen.
1: Zu einer riskanten Flucht ist es in der Stadt Wels gekommen. Ein 13-Jähriger flüchtet auf einem elektrischen Miniroller vor der Polizei. Teils ist er mit deutlich überhöhter Geschwindigkeit unterwegs. Die Fahrt endet schließlich mit einem Sturz. Nochmals Christina Sonntag.
2: Es ist gegen 21 Uhr, als die Polizei auf den Jugendlichen aufmerksam wird. Denn dieser ist mit seinem elektrischen Miniroller deutlich schneller als 25 km/h unterwegs. Ein Anhalteversuch der Polizei scheitert. Der 13-Jährige flüchtet, fährt noch schneller, mit 45 km/h. Er prallt gegen einen Randstein und stürzt. Danach will der Jugendliche die Flucht zu Fuß fortsetzen. Schließlich kann der Bursch in einem Hinterhof angehalten werden. Verletzungen hat er sich bei dem Sturz keine zugezogen. Als Grund, warum er geflüchtet ist, sagt der Jugendliche der Polizei, weil er auf seinem E-Mini-Roller die seit 1. Mai vorgeschriebenen Blinker nicht montiert hat.
1: Nach Kontrollen der Finanzpolizei bei der Baustelle für das Google-Rechenzentrum in Gronsdorf wurden im Februar Vorwürfe von Arbeitern über zu wenig Lohn, schlechte Arbeitsbedingungen und Wassermangel bekannt. Nach Prüfung durch die Arbeiterkammer sollen sich diese Vorwürfe bislang nicht erhärtet haben. Auch werden alle Beschäftigten ordnungsgemäß angemeldet, so die AK Oberösterreich, berichtet die OE Krone Online. Gluten, ein Klebereiweiß, wie es beispielsweise in Brot, Nudeln oder auch Pizza vorkommt, rückt in letzter Zeit mehr in den Mittelpunkt. Viele Menschen sagen, sie würden Gluten nicht vertragen. Tatsächlich gibt es auch eine Erkrankung, die von Gluten verursacht wird und schwere Beschwerden hervorrufen kann, die Zöliakie. Heute am Weltzöliakietag will man bei Produzenten von Lebensmitteln für mehr Bewusstsein sorgen, den Inhaltsstoff Gluten besser auszuweisen, um die Krankheit besser in den Griff zu bekommen. Berichtet Marlene Nowotny.
4: Spontaneinkäufe im Supermarkt oder ein schneller Restaurantbesuch. Für Menschen mit Zöliakie ist das unmöglich, denn sie müssen Zutatenlisten von Nahrungsmitteln genau studieren. Bei dieser Autoimmunerkrankung reagiert der Körper schon bei kleinsten Mengen Gluten mit starken Entzündungen im Dünndarm. Die unmittelbaren Folgen reichen von Bauchschmerzen und Übelkeit bis zu Erschöpfung und depressiver Verstimmung. Laut Schätzungen ist etwa 1% der Bevölkerung an Zöliakie erkrankt, doch viele Betroffene sind nicht diagnostiziert und erhalten folglich keine medizinische Betreuung. Mit einer strikt glutenfreien Diät heilt eine Zöliakie im Regelfall folgenlos ab.
1: Und Spannung pur in der Fußball-Bundesliga. Heute kämpft Blau-Weiß Linz vor ausverkauftem Haus gegen den GRK um den Klassenerhalt. Nur ein Sieg sichert den Linzern den Verbleib in der ersten Liga. Anpfiff im Blau-Weiß-Stadion ist um 17 Uhr. Wir berichten ausführlich. Und damit kommen wir zum Wetter. Das Wetterradar zeigt ganz klar weniger Niederschlag im Innviertel, mehr im südlichen Bergland. Es ist also noch nass am Nachmittag. Da könnten wir aber schon das eine oder andere Sonnenfenster sehen. Bis morgen wird's. Und die Prognose, die hören wir gleich um 3:15. Jetzt aber zu Jutta Mozopar und den Blick auf unsere Straßen.
5: Es ist genau 12.35 Uhr ORF Radio Oberösterreich mit dem besten Verkehrsservice im Land. In Wels findet heute die Pride Parade statt. Rechnen Sie in der Innenstadt mit Verkehrsbehinderungen, vor allem auf der Volksgartenstraße, der Pollheimer Straße sowie der Zufahrt über die Traumbrücke von Thalheim nach Wels. Wir wünschen sichere und gute Fahrt.
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0: Musik von Chicago für Ihr Wochenende. In Kürze ist es 12:45 an diesem 16. Mai. Und für die einen ist es noch immer zu wenig Regen, andere meinen, na, es reicht schon langsam. Heute ist es nass und noch immer recht frisch in Oberösterreich. 7 Grad erst in Kollerschlag, 12 in Reichersberg. Aber die Wolken, die bekommen langsam kleine Lücken. Josef Haselhofer von Cheers für Austria Mahlzeit. Geht sich am Nachmittag schon ein Spaziergang im Trockenen aus?
1: Mahlzeit im Innviertel, da ist die Chance sehr gut, denn da regnet es nur ganz selten und da lockern die Wolken schon etwas mehr auf. Im Mühlviertel, im Zentralraum und im südlichen Bergland würde ich einen Regenschirm mitnehmen, auch wenn es mal kurz eine Regenpause gibt, denn da werden die Regenschauer erst in der Nacht abklingen, auch wenn dort die Wolken schon vielleicht zwischendurch ein wenig aufhellen und auflockern. Ein paar Regenschauer ziehen da mit dem Nordwestwind weiter durch. Morgen schaut es dann etwas besser aus, da kann man dann ohne Regenschirm unterwegs sein, denn da scheint meist die Sonne. Im Lauf des Tages bilden sich über den Bergen ein paar Quellwolken, die bleiben aber meist harmlos, nur ganz vereinzelt kann es vielleicht am Böhmerwald einen kurzen Regenschauer geben und es wird morgen etwas milder. In der Früh hat es zwar nur 2 bis 6 Grad, am Nachmittag dann aber immerhin schon 12 bis 17 Grad.
0: Kommt dann kommende Woche der Frühling wieder zurück?
1: Schön langsam. Am Montag scheint auch wieder oft die Sonne. Es wird noch wärmer mit 17 bis 21 Grad. Von Dienstag bis Donnerstag gibt es aber eher windiges und wechselhaftes Wetter mit zahlreichen Regenschauern. Zum Wochenende hin, da schaut es dann so aus, dass wir wieder 25 Grad bekommen. Also da wird es dann wieder sommerlich.
0: Danke, Josef Haselhofer, für die Prognose. Bad Gäusern meldet zurzeit noch leichten Regen und 9 Grad. Braunerandshofen, da gibt es Wolken bei 12. In Franken macht auch stark bewölkt bei 9 Grad. Linz und Wels melden stark bewölkt bei 10. Leichten Regen gibt es auch in Reichenau bei 6 Grad. Und am Feuerkogel auf knapp 1600 Meter ist es nebelig, minus 1 Grad da oben.
2: Schönes Wochenende.

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Wir haben die beste Musik auch für Regenwochenenden. Und wenn Sie heute noch immer nicht in die Gänge gekommen sind, dafür gibt's Musik von James Brown. Wow.

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1: Im Studio Eva-Maria Fohn. In Österreich hakt es bei der Umsetzung der Lohntransparenzrichtlinie der Europäischen Union. Formal zuständig für die Gesetzesvorlage ist Arbeits- und Sozialministerin Corinna Schumann von der SPÖ. Über die Details verhandeln aber die Sozialpartner, also Wirtschaftskammer und Gewerkschaft. Und die Kammer steht da merkbar auf der Bremse, berichtet Maria Kern.
2: Die EU-Lohntransparenzrichtlinie sieht vor, dass größere Unternehmen künftig aufschlüsseln müssen, wie hoch die Einkommensunterschiede zwischen Männern und Frauen sind. Außerdem soll jeder Beschäftigte Auskunft dazu bekommen, wie hoch das durchschnittliche Einkommen von Beschäftigten ist, die gleichwertige Arbeit verrichten. Die Wirtschaftskammer sieht darin eine Bürokratie- und Kostenlawine für Unternehmen und teilt daher mit, es sei gut möglich, dass es zu Verzögerungen bei der Umsetzung der Richtlinie kommt. Der ÖGB strebt dagegen weiterhin eine zeitnahe Umsetzung an. So lautet auch die Auskunft aus dem Arbeitsministerium. Viel Zeit bleibt aber nicht mehr. Kommende Woche findet die letzte Nationalratssitzung vor der Umsetzungsfrist am 7. Juni statt. Bleibt Österreich säumig, dann droht ein EU-Vertragsverletzungsverfahren.
1: Ungeachtet der Verlängerung einer Waffenruhe greifen sich Israel und die Hisbollah-Miliz im Libanon weiter gegenseitig an. Im Süden des Libanon wurden bei einem israelischen Angriff mindestens 6 Menschen getötet. Die Hisbollah hat erneut Drohnen in den Norden Israels geschickt. Vertreter Israels und des Libanon hatten sich zuvor auf eine Verlängerung der Waffenruhe um 45 Tage geeinigt. Heute sollen weitere Untersuchungen bei dem toten Buckelwal an der dänischen Küste folgen. ORF-Reporterin Theresa Eder, noch ist unklar, ob es sich bei dem Wal um Timmy handelt, der vor der deutschen Küste gestrandet war.
3: Zur Identifikation könnte das Muster auf der Schwanzflosse helfen. Das ist nämlich bei jedem Wal individuell, quasi wie die Fingerabdrücke bei uns Menschen. Um das zu untersuchen, ist dem Wal ein Stück Flosse entnommen worden. Erste Beobachtungen deuten darauf hin, dass der Wal schon länger tot ist. Es ist also völlig offen, ob es sich bei dem Wal um Timmy handelt. Timmy war ja Anfang Mai mit einem GPS-Sender in der Nordsee freigelassen worden. Bei dem Wal, der vor der dänischen Küste gestrandet ist, ist bislang noch kein GPS-Sender gefunden worden.
1: Nach einer Woche voller Partys, trotz Regens und einigen Protestveranstaltungen wegen der Teilnahme Israels, erreicht der 70. Eurovision Song Contest in Wien heute den Höhepunkt. 25 Länder kämpfen in der Stadthalle um den Titel des größten Musikbewerbs der Welt. Der Ring rund um das Eurovision Village am Rathausplatz ist gesperrt. Für 14 Uhr ist eine Demonstration von Israel-Gegnern angekündigt. Das waren die Nachrichten mit Eva-Maria Fohn.
4: Alles nass. Immer wieder ziehen heute in Oberösterreich Regenschauer durch. Am Nachmittag gibt es aber auch schon trockene Phasen, die meisten im Innviertel. Es ist weiter recht frisch im Land. Die Temperaturen gehen über 9 bis 14 Grad nicht hinaus. Das ändert sich zum Glück schon etwas morgen Sonntag. Speziell im Innviertel und im Mühlviertel zeigt sich dann in der Früh schon zeitweise die Sonne. Am Nachmittag kommt dann überall die Sonne raus, zumindest zwischendurch bei 12 bis 18 Grad. Wechselhaft dann der Montag. Sonne, Wolken und ein paar Schauer gibt es noch. Zu Wochenbeginn. Die Eismänner sind dann aber für ein Jahr wieder Geschichte. 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Alles ruhig auf Oberösterreichs Straßen. Wir wünschen sichere und gute Fahrt.
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4: Schönen Nachmittag jetzt mit Smokey.

0: Rund um den kleinsten Maibaum Oberösterreichs, und der ist diese Woche weitergegangen, vielleicht haben Sie davon gehört, in der Gemeinde Eberstal-Zell, hätte es heuer eigentlich keinen offiziellen Maibaum gegeben, den stellen normalerweise die Vereine auf, aber nur, wenn es besondere Anlässe gibt. Und trotzdem steht dort ein 30 cm hohes Bäumchen samt Bänder und einem Tafel. Da will jemand die Tradition hochhalten. Dass dann angeblich sogar gestohlen worden ist, dieses Bäumchen, der Benny Quinz hat Bürgermeister Günther Josef See erreicht. Was sagt er dazu?
1: Der hat sich erklärt, das war ein Gerücht, dass das gestohlen worden ist, aber das Tafel ist einfach runtergefallen und wurde mir ins Büro gelegt.
2: Wissen Sie jetzt schon, wer den Maibaum aufgestellt hat?
1: Nein, wissen wir nach wie vor nicht. Ich habe mich bei einigen informiert, weil vielleicht hat irgendwer was gehört, aber es weiß niemand nur, wer es ist. Vielleicht auch ist es ein neues Tafel dort. Anscheinend seit dem Wochenende mit dem Spruch, liebe Zeller, hier war mein Gruß für euch, fürs Freitag mit, bleibt gesund.
2: Wie wird es eigentlich in der Bevölkerung angenommen, dass es jetzt heuer doch einen Maibaum gibt?
1: Der aufgestellte Mini-Maibaum ist für uns jetzt einfach eine augenzwinkende Aktion, der sagt, schau, wie wichtig der Brauchtum den Gemeindebürgerinnen und Gemeindebürgern ist. Und darum auch muss ich sagen, ein herzliches Danke an den Spender oder die kreative Person, die da dahinter steht. Aktuell sorgt, wie man sieht, natürlich auch für Gesprächsstoff.
2: Angenommen, der oder die Aufstellerin hört uns gerade zu. Wohin dürfen sich die dann melden?
1: Er kann sich bei mir persönlich melden oder auch im Gemeindeamt. Wäre auf jeden Fall interessant.
2: Wir haben ja schon darüber berichtet und mehr oder weniger dem Aufsteller Leberkässemmel versprochen. Wäre es dann eh drin?
1: Ja. Das können wir gern machen, ja.
0: Eine Belohnung für den Fleiß ist also drinnen. Das kleine Maibäumchen in Eberstal-Zell. Eine süße Idee.
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0: mit Radio Oberösterreich durchs Wochenende. Schönen Nachmittag allerseits. Wissenschaftler haben herausgefunden, dass Kinder etwa 400 Mal pro Tag lachen. Ein Erwachsener hingegen nur 20 Mal. Da fallen uns jetzt alle Gründe ein, warum das so ist. Aber Lachen tut der Gesundheit gut, das wissen wir. Es stärkt das Immunsystem und deshalb gehört es mehr und mehr trainiert. Und nächste Woche haben Sie bei uns wieder Gelegenheit dazu.
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1: Es ist 13:30 Uhr, schönen Samstagnachmittag, wünscht Gernot Hörmann. Einer Welser Polizeistreife ist ein elektrischer Miniroller mit Sitz aufgefallen, der deutlich schneller als erlaubt unterwegs gewesen ist. Der Fahrer, ein 13-jähriger Nordmakedonier, flüchtete bei einer Polizeikontrolle und donnerte schließlich mit etwa 45 km/h gegen einen Randstein. Trotz des spektakulären Sturzes blieb das Kind unverletzt und der junge Mann begründete seine Flucht mit der Angst vor einer Strafe wegen fehlenden Blinkern. Ab Herbst dürfen bestimmte brasilianische Fleisch- und Eierprodukte nicht mehr in die EU exportiert werden. Die Europäische Kommission reagiert damit auf fehlende Nachweise über den Einsatz von Antibiotika und Wachstumsförderern. Die Landwirtschaftskammer Oberösterreich begrüßt das Importverbot. Präsident Franz Waldenberger sagt, wer tierische Produkte in die EU exportieren will, müsse nachweislich nach europäischen Standards produzieren. Und die Stadt Linz hat einen neuen Online-Stadtplan für Hundebesitzerinnen und Hundebesitzer freigeschaltet. Auf der digitalen Karte finden sich Angebote und Servicestellen rund um Hunde, darunter Tierärzte, Hundezonen oder Geschäfte. Der Hundestadtplan geht auf einen Gemeinderatsantrag der Grünen zurück. Und wir kommen zum Wetter und zur Dackelmama Jutta Motzubauer.
2: Es gibt kein Hundewetter. Wir haben für jedes Wetter das richtige Mäntelchen, sogar in allen Farben. Und der Nachmittag, der schaut heute schon besser aus als der Vormittag. Es kann zwar noch immer etwas regnen, aber es tun sich auch schon längere, trockenere Phasen auf. Die Temperaturen, die sind noch bescheiden. Sie pendeln zurzeit zwischen 7 und 12 Grad. Morgen Sonntag schon wieder freundlicher, sonniger und etwas milder. Aber auch morgen kann es noch ab und zu regnen, bei Tageshöchstwerten bis zu 18 Grad. 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Da ist alles ruhig auf Oberösterreichstraßen. Wir wünschen sichere und gute Fahrt.
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0: Lionel Richie in Radio Oberösterreich all night long. Und auch heute wird's für viele eine wirklich lange Nacht.
1: United by Music. Eurovision Song Contest. Wien 2026.
0: Und alle Fans, die nicht vor Ort sein können, bereiten alles für den stundenlangen Nervenkitzel heute im Fernsehen vor. Die Julia hat ab 20.15 Uhr heute auch Full House.
2: Hallo, da ist die Julia aus Linz. Ich kann zwar heute leider nicht live beim Finale dabei sein, aber das ist gar nicht notwendig, weil 10 Freundinnen und ich feiern und schauen heute bei mir in der Wohnung auf einem riesigen Fernseher. Die bringen alle Snacks und Getränke mit und ja, wir freuen uns einfach schon voll und ich glaube, dass die Stimmung bei uns genauso gut sein wird wie in der Stadthalle in
0: Linz. Klingt super, Julia. Da wünschen wir euch einen schönen Abend. Um 20.15 Uhr geht's los mit dem Countdown in ORF 1. Und vor 26 Jahren habe ich auch schon geschaut und mir bei diesem Titel gedacht, der könnte es schaffen. Der geht so gut ins Ohr. Und die Olsen Brothers aus Dänemark haben damals in Stockholm auch gewonnen. Fly on the Wings of Love. Der Siegetitel aus dem Jahr 2000.
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1: 12:02 an diesem Samstag, da gehen sich noch ganze 3 Titel bis zu den Weltnachrichten aus. Madonna hätte ich für Sie. Musik aus den 80ern, Cherish, aber auch Hot Chocolate ist noch dabei. Und wir starten jetzt mit Opus. Eine ruhige Nummer für den grauen Samstag. Genießen Sie Ihr Wochenende mit Radio Oberösterreich. Wir haben die beste Musik. Ich bin Jutta Motzuber und noch eine Stunde für Sie da.

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2: Im Studio Eva-Maria Fohn. In London rüstet sich die Polizei für die bisher größten Proteste des Jahres. Neben einer Großdemonstration britischer Rechtsradikaler findet auch eine Pro-Palästina-Demonstration zum Gedenken an die Vertreibung von Palästinensern zur israelischen Staatsgründung 1948. Und im Wembley-Stadion findet das FA-Fußball-Cup-Finale statt. Eine explosive Mischung, berichtet aus London Jörg Winter.
3: Mehr als 4.500 Polizisten im Einsatz mit Hundestaffeln, Drohnen, Hubschrauber, besonders viel Polizei präsent, wo ich stehe beim Aufmarsch von Rechtsextremen unter Führung von Tommy Robinson, der Ikone der britischen Rechtsradikalen, ein verurteilter Schläger und islamophober Influencer. Behörden haben mehreren rechtsradikalen Akteuren, darunter zwei EU-Parlamentariern, heute die Einreise verweigert. Dann räumlich getrennt die zweite große Demo pro-palästinensisch zum Gedenken an die große Vertreibung rund um die Staatsgründung Israels 1948. Mitglieder der jüdischen Gemeinde bezeichnen diese Märsche, die regelmäßig stattfinden, als Märsche des Hasses, die ihrer Meinung nach antisemitische Übergriffe inspirieren. Also Rede- und Demonstrationsfreiheit versus Sicherheit, diesen Spagat gilt es zu bewältigen, und das wird für die Einsatzkräfte heute nicht einfach.
2: Russland hat der Ukraine die Leichen von mehr als 500 mutmaßlichen Soldaten übergeben. 528 Leichen seien in die Ukraine zurückgebracht worden, teilte das ukrainische Zentrum für Kriegsgefangene mit. Die Verstorbenen sollen jetzt identifiziert werden. Die italienische Küstenwache hat vor der Insel Lampedusa 55 Menschen aus Seenot gerettet. Ein Säugling ist kurz nach der Ankunft auf der Mittelmeerinsel gestorben. Das Kind war stark unterkühlt. Zu einer riskanten Flucht ist es in Wels in Oberösterreich gekommen. Ein 13-Jähriger ist auf einem elektrischen Miniroller vor der Polizei davongerast, teils mit deutlich überhöhter Geschwindigkeit. Die Fahrt endete schließlich mit einem Sturz. Christina Sonntag berichtet.
4: Es ist gegen 21 Uhr, als die Polizei auf den Jugendlichen aufmerksam wird. Denn dieser ist mit seinem elektrischen Miniroller deutlich schneller als 25 km/h unterwegs. Ein Anhalteversuch der Polizei scheitert. Der 13-Jährige flüchtet, fährt noch schneller, mit 45 km/h. Er prallt gegen einen Randstein und stürzt. Danach will der Jugendliche die Flucht zu Fuß fortsetzen. Schließlich kann der Bursch in einem Hinterhof angehalten werden. Verletzungen hat er sich bei dem Sturz keine zugezogen. Als Grund, warum er geflüchtet ist, sagt der Jugendliche der Polizei, weil er auf seinem E-Mini-Roller die seit 1. Mai vorgeschriebenen Blinker nicht montiert hat.
2: Im Burgenland kämpfen die Behörden weiter gegen erhöhte Asbestwerte. In Groß-Petersdorf im Bezirk Oberwart ist auf einer Schotterstraße ein erhöhter Messwert festgestellt worden. Die Fläche soll nun so rasch wie möglich asphaltiert werden. Bis dahin soll die Straße bei trockenem Wetter bewässert werden, um eine Staubentwicklung zu vermeiden. Das waren die Nachrichten mit Eva-Maria Fohn.
5: In Scherding, in Ried, aber auch in Ostermeeting und St. Wolfgang hat sich heute schon ein bisschen die Sonne gezeigt. Es gibt jetzt am Nachmittag in Oberösterreich mehr und mehr trockenere Phasen. Aber der Schirm ist noch immer eine gute Idee. Immer wieder kann es vereinzelt regnen bei Tageshöchstwerten bis zu 14 Grad. Ab morgen, wie es ausschaut, verabschieden sich dann die Eismänner. Schon in der Früh kann es im Inn- und Mühlviertel sonnig sein. In den südlichen Landesteilen bleibt es noch nass. Aber morgen wird es tagsüber um einiges trockener und auch die Temperaturen gehen schon wieder etwas nach oben, bis zu 18 Grad sind morgen drinnen. Überall mehr Sonne gibt's dann ab Montag. 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Alles ruhig auf Oberösterreichs Straßen. Aber in Wels findet heute die Pride Parade statt. Rechnen Sie in der Innenstadt mit Verkehrsbehinderungen, vor allem auf der Volksgartenstraße, der Pollheimer Straße sowie der Zufahrt über die Traumbrücke von Thalheim nach Wels kommend. Wir wünschen sichere und gute Fahrt.
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5: Also, wenn Sie einen Garten haben, schauen Sie mal raus. Wenn der Rasen sprechen könnte, na, der wird schreien vor Freude. Die Natur kann immer wieder Wunder wirken. Aus Gelb wird wieder herrliches Grün. Es ist doch alles gut so, wie es ist.

0: Samstagnachmittag. Vielleicht haben Sie Ihren Einkauf für die kommenden Tage heute schon erledigt oder Sie haben ihn noch vor sich. Sagen Sie, wie wichtig ist Ihnen eigentlich die Herkunft der Lebensmittel, wenn Sie einkaufen? Gerade bei Obst und Gemüse greifen ja viele bewusst zu Produkten aus der Region. Es geht um Frische, um Qualität oder auch um kurze Transportwege. Achten Sie beim Einkauf gezielt auf Regionalität, wenn man es umgehört?
1: Schon sehr wichtig. Ich habe zwei kleine Kinder und dementsprechend ist mir schon wichtig, was die essen. Und wobei ich sagen muss,

0: ich tue mir dann oft schwer, wenn der eine Bio ist und der andere nicht und ich dann halt oft die Entscheidung treffen muss, okay, nehme ich jetzt einen Bio-Apfel, der vielleicht von woanders ist oder der ist von Österreich und dafür ist halt nicht Bio.
1: Für mich das ist nicht so wichtig. Ich glaube, in Österreich auch gute Lebensmittel, gute Qualität. Aber wenn das kommt aus anderen Ländern, das ist auch okay.
2: Ich bin Müllviertler und ich stehe auf die Regionalität.
3: Ja, schaue ich schon, würde ich schon sagen. Also probiere ich so gut, wie es geht. Regional zum Kaufen ist mir schon wichtig. Weil ich einfach denke, dass die Regionalität unterstützt wird, dass mehr bei uns einfach abgebaut wird und das auch konsumiert wird, wofür die, die was produzieren, auch irgendwo fair bleibt. Und deswegen versuche ich, wenn es geht, eher dort zum Kaufen, wie billig dann irgendwo anders her.
4: Es ist also wichtig zu wissen, woher Obst und Gemüse kommen. Und Oberösterreich hat da ja auch einiges zu bieten. Und das ist jetzt Musik aus Oberösterreich. Christina Stürmer für ihren Nachmittag.

0: Die Rolling Stones in Radio Oberösterreich, alle schon um die 80 Jahre alt. Gerade haben sie aber eine neue Single rausgebracht. Foreign Tongues heißt sie. 80 und kein bisschen leise ist auch mein morgiger Gast in der Linzer Torte.
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Musik aus Norwegen. Aha, in Radio Oberösterreich mit einem Hit aus den 80ern, Crying in the Rain. Passt zum heutigen Tag. 3 Minuten noch, dann ist es 2:30. Nachrichten, Wetter und Verkehr nach Musik von Huey Lewis and the News. Ich bin Jutta Motzuber. Haben Sie einen schönen Samstagnachmittag.

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1: 14:30 im Studio Patrick Steinbock. Eine junge Autolenkerin aus Oberösterreich ist bei einem Verkehrsunfall in Kärnten verletzt worden. Ein junger Deutscher war wegen zu hoher Geschwindigkeit mit seinem Auto in Schleudern geraten und gegen den entgegenkommenden Wagen der 23-jährigen Oberösterreicherin geprallt. 3 weitere Autoinsassen sind verletzt worden. Nach einer Serie von Einbrüchen sucht die Polizei derzeit mindestens 2 Täter. Betroffen sind mehrere Orte, darunter eine Firma in Adelwang und das Gemeindeamt, sowie 2 Betriebe in Pfarrkirchen bei Bad Hall. Die Einbrecher haben rund 2.000 Euro erbeutet und einen Tresor aufgebrochen. Der entstandene Sachschaden beläuft sich auf mehrere tausend Euro. Mediziner schätzen, dass 1% der Menschen an einer schweren Glutenunverträglichkeit namens Zöliakie leidet. Darauf wird heute am Welt-Zöliakie-Tag aufmerksam gemacht. Die Autoimmunerkrankung erfordert eine glutenfreie Ernährung. Dies ist jedoch nicht einfach, da nicht auf allen Lebensmittelverpackungen dieses Klebereiweiß als möglicher Inhaltsstoff klar ausgewiesen wird. Das waren die Nachrichten. Damit zum Wetter mit Jutta Mozoba.
2: Und die Luftströme haben sich gedreht. Aus Bayern her werden heute noch teils kräftige Regenschauer erwartet, vereinzelt mit Blitz und Donner. Am meisten regnet es im Streifen vom nördlichen Innviertel über die Welser Heide bis nach Hinterstoder. Die Temperaturen heute 9 bis 14 Grad. Trockener und etwas freundlicher schon der Sonntag. Im Inn- und im Mühlviertel kann es in der Früh weg schon sonnig sein. Tagsüber zeigt sich überall die Sonne, ein wenig. Einzelne Regenschauer sind aber auch noch morgen dabei. Die Temperaturen gehen ein wenig nach oben, morgen dann 12 bis 18 Grad. Es ist 14.31 Uhr, ORF Radio Oberösterreich mit dem besten Verkehrsservice im Land. Alles ruhig auf Oberösterreich Straßen. Wir wünschen sichere und gute Fahrt.
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0: Umberto Tozzi in Radio Oberösterreich. Musik aus Italien um 20 Minuten vor drei an diesem Samstag.
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0: 25 Titel in 4 Stunden und dann kurz nach 1 Uhr Mitternacht werden wir wissen, wer sich Eurovision Song Contest Sieger 2026 nennen darf. Österreich ist ja als letzter dran. Startnummer 25 für Cosmo. Mal schauen, wie wer da kommt. Nicht alle wünschen sich seinen Sieg. 2018 ist in Lissabon für uns César Sampson an den Start gegangen. Vielleicht erinnern Sie sich. Nicht gewonnen, aber immerhin den 3. Platz gemacht. Wir erinnern uns jetzt an Nobody But You.
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Sisa Samson mit seinem Song Contest Titel aus dem Jahr 2018. Um 20.15 Uhr beginnt die Aufwärmrunde des Eurovision Song Contests heute in ORF 1.

gleich. Es ist 3:10 aus Jutta wird hier Claudia. Manche meinen, wir klingen eh ähnlich. Haben Sie noch einen schönen Nachmittag mit der besten Musik hier in Radio Oberösterreich. Und jetzt gleich nach 3 mit Claudia M. Baba.

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1: Im Studio Eva-Maria Fohn. Israel hat den Militärchef der radikal-islamischen Terrororganisation Hamas im Gazastreifen getötet. Isaldin al-Haddad galt als letzter hochrangiger Drahtzieher des Terroranschlags vom 7. Oktober 2023 und soll seit Beginn des Waffenstillstands im Herbst am Wiederaufbau der Hamas in Gaza gearbeitet haben. Aus Tel Aviv David Kriegleder.
2: Israels Armee spricht von einem bedeutenden Erfolg. Isaldin al-Haddad soll gestern bei einem gezielten Luftangriff getötet worden sein. Palästinensische Trauernde tragen seinen Leichnam durch die Straßen Gazas. Al-Haddad war einer der längst dienenden Kommandanten der Hamas, deren militärische Führung in Gaza er nach dem Tod von Yahya Sinwar übernommen hatte. Er habe die Terroroffensive vom 7. Oktober 2023 maßgeblich kommandiert, ebenso die Verschleppung israelischer Geiseln, mit denen er sich lange zum Schutz umgeben haben soll, so Israels Geheimdienst. Seit Inkrafttreten des Waffenstillstands im Oktober hat Israel laut Palästinenser Angaben über 800 Menschen in Gaza getötet. Die Hamas weigert sich, ihre Waffen abzugeben, weswegen Israel weiter über die Hälfte des Küstenstreifens besetzt.
1: In London sind heute gleich zwei Großdemonstrationen angekündigt, eine Pro-Palästina-Kundgebung und eine Demonstration der rechten Szene. Die Polizei ist in erhöhter Alarmbereitschaft, 4000 Sicherheitskräfte sind im Einsatz, begleitet von Hundestaffeln, Hubschraubern und Drohnen. In Deutschland ist ein Kleinflugzeug über einem Wohngebiet abgestürzt. Bei dem Unglück im Limburger Hof südlich von Mannheim sind beide Insassen ums Leben gekommen. Hinweise auf verletzte Anwohner gibt es derzeit nicht. Die Absturzursache ist nicht bekannt. Nach einem Murenabgang in Kleinarl im Salzburger Pongau mussten am Abend 7 Wohnhäuser evakuiert werden. 70 Einsatzkräfte arbeiteten bis in die Nachtstunden, um Geröll und Schlamm nach anhaltenden Regenfällen zu beseitigen. Verletzt wurde niemand. 3 Häuser bleiben aus Sicherheitsgründen vorerst gesperrt. Zum Sport: perfekter WM-Auftakt für Österreichs Eishockey-Nationalteam in der Schweiz. ORF-Sportreporter Wolfgang Eichinger. Im ersten Gruppenspiel gibt es einen 5:2-Erfolg gegen Großbritannien.
3: Ja, es war der erhoffte, geplante und im Endeffekt letztendlich auch klare Auftaktsieg für das Eishockey-Nationalteam. Im ersten Drittel nach 10 Minuten eine 3:0-Führung. Großbritannien kann mit 2 Toren im ersten Drittel noch anschließen. Aber dann mit 2 Treffern im zweiten Drittel sorgt Österreich für den 5:2-Endstand. Einer der Torschützen in seinem ersten WM-Spiel, Leon Wallner.
4: Ja, es fühlt sich unglaublich an. Aber wenn man halt die Sachen richtig macht und hart spielt, dann passieren halt gute Dinge. Und das ist mir leider dabei passiert.
3: Nicht absteigen, das ist vorerst einmal das große Ziel für Österreich. Der Sieg über Großbritannien, ein erster wichtiger Schritt. Der zweite und wahrscheinlich schon entscheidende Schritt für den Klassenerhalt, der soll morgen ab 16.20 Uhr gegen Ungarn folgen. Live zu sehen in ORF Sport Plus.
1: Das waren die Nachrichten mit Eva-Maria Fohn.
5: Und damit zum Wetter in Oberösterreich. Ja, unwirtlich immer wieder Regenschauer, die durchziehen. Und die kühle West- bis Nordwestströmung kommt in Böen um die 40 km/h. So gestaltet sich der Samstagnachmittag. Die Wetteraussichten für die kommende Nacht. In der Nacht regnet es im südlichen Bergland noch zeitweise. Die Temperatur sinkt auf 6 bis 2 Grad. Morgen Sonntag bleibt es unbeständig. Die Sonne zeigt sich zwar wieder öfter, am Nachmittag bei 12 bis 17 Grad. Der Westwind bleibt uns aber erhalten. 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Linz A7 Mühlkreisautobahn Richtung Freistadt. Die Unfallstelle im Tunnel Niedernhardt ist geräumt. Es sind wieder alle Fahrspuren frei und der Stau hat sich aufgelöst. Gute Fahrt.
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5: Na, das ist vielleicht ein Wochenende oder der Laskmorgen. Da wird das Adrenalin schon beim Frühstück in den Adern fließen bei den Fans. Heute bei Blau-Weiß. Wir sind natürlich im Stadion mit dabei und am Abend dann das Finale des ESC. Auf den werden wir uns natürlich auch vorbereiten. Und ich hoffe, Sie haben einen angenehmen Samstagnachmittag. 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

0: ELO, das Electric Light Orchestra, calling America. Wir callen jetzt Vienna.
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0: 25 Länder treten auf, 25 Songs auf der Bühne. Und die große Frage ist natürlich, wer gewinnt denn das heute? Stefan Schnabel ist bei der Generalprobe gewesen.
3: Wow, wow, wow. Was für eine fantastische Show. Das große Finale vom Eurovision Song Contest, auf das kann man sich wirklich freuen heute Abend. Die Generalprobe hier in der Wiener Stadthalle ist nicht ganz pannenfrei verlaufen. Wenn es ein technisches Problem gibt, dann sieht man das im Fernsehen natürlich nicht. Aber wenn man verdächtig lange das Publikum jubeln sieht, dann weiß man, da ist irgendwas im Hintergrund, was gerade hakt und das muss gerichtet werden. Der große Favorit heute Abend, das ist Finnland. Und der geht mit der Startnummer 17 ins Rennen. Und ein Co-Favorit, nämlich Dänemark, wird die Show eröffnen mit der Startnummer 1. Unser Cosmo, der Tanzschein, wird als letztes ins Rennen gehen mit der Startnummer 25. Also es zahlt sich aus, lange aufzubleiben heute Abend. Nicht nur um den Cosmo zu sehen, sondern auch die Zwischenshow, während die ganzen Stimmen ausgezählt werden für das Voting und für die Punktevergabe dann am Ende. Die Zwischenshow, die ist nämlich sehr oberösterreichisch geprägt. César Sampson wird Klavier spielen und eine Hommage an die Gastgeberstadt Wien singen und Parov Stelar wird auflegen. Elektro-Swing vom Feinsten. Wunderbare Show. Das zahlt sich auf jeden Fall aus anzusehen. Das große Finale des Eurovision Song Contest. Heute Abend in ORF 1.
0: Ja, und los geht's um 21 Uhr. Um kurz nach 1 Uhr in der Nacht werden wir dann wissen, wer sich den Song Contest Titel 2026 geholt hat. Und hier ist es einer, der in den 1980ern beim Song Contest gesungen hat. Für Italien Platz 3 ist es geworden für Umberto Tozzi.
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1: Halb vier im Studio, Patrick Steinbock. Spektakulärer Unfall heute früh auf der Westautobahn bei Sippachzell. Eine 18-jährige Autofahrerin aus Niederösterreich ist bei Regen ins Schleudern geraten und ungebremst gegen den Anhänger eines Sattelzugs geprallt. Das Dach ihres Wagens wurde bis zur Rückbank aufgerissen. Die junge Frau erlitt glücklicherweise nur leichte Verletzungen. Ab Herbst dürfen bestimmte brasilianische Fleisch- und Eierprodukte nicht mehr in die Europäische Union exportiert werden. Die Europäische Kommission reagiert damit auf fehlende Nachweise über den Einsatz von Antibiotika und wachstumsfördernde Mittel. Die Landwirtschaftskammer Oberösterreich begrüßt das Importverbot. Präsident Franz Waldenberger sagt, wer tierische Produkte in die EU exportieren will, müsse nachweislich nach europäischen Standards produzieren. Mit einem ökumenischen Begegnungsgottesdienst und einem Festzug hat die Kommunale heute in Lembach im Mühlkreis begonnen. Die Kommunale Oberösterreich ist das Nachfolgeformat der Landesausstellung. Sie findet alle zwei Jahre statt. Heuer dreht sich alles um 400 Jahre Bauernkriege. Insgesamt sind 23 Gemeinden beteiligt. Das waren die Nachrichten. Damit zum Wetter mit Claudia M.
2: Unbeständig, windig und mit teils heftigen Regenschauern kommen wir heute Richtung Abend. Die Wetteraussichten für die Nacht, da wird es kaum besser. Es regnet im südlichen Bergland zeitweise heftig. Die Temperatur sinkt auf 6 bis 2 Grad. Morgen Sonntag weiterhin unbeständig, aber morgen sehen wir ein bisschen mehr Sonne. Am Nachmittag bei 12 bis 17 Grad. 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B134 Wallener Straße. Nach einem Unfall wird der Verkehr bei Wallern wechselweise vorbeigeleitet. Sie haben ungefähr einen Zeitverlust von 10 Minuten in beiden Richtungen. Gute Fahrt.
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Der unvergleichliche Freddie Mercury, It's a Kind of Magic Queen. Ja, Romeo und Julia, die Shakespeare-Tragödie kennt jeder. Sollen wir mal zumindest vom Hören sagen, wer hat denn das schon wirklich gelesen? Denn Schinken ein bisschen leichter verdaulich ist da schon der Liebeskummer von Karl Peyer.

0: Samstagnachmittag in Oberösterreich. Hier ist Radio Oberösterreich mit der besten Musik für Sie. Bei der Jazz-Gitti, da schwanke ich immer zwischen Bewunderung und, sagen wir mal, Fremdschämen, zwischen, na, was für eine tolle Stimme und, na ja, das ist jetzt schon ein bisschen viel, nicht? Wir werden morgen dieses österreichische, ich traue mir sagen, Unikat von einer ganz neuen Seite kennenlernen.
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2: Im Studio Eva-Maria Fuhn. Der Eurovision Song Contest in der Wiener Stadthalle wird nicht nur bejubelt. Im Vorfeld hat es schon Proteste gegen den Teilnehmer Israel gegeben. Gestern mit 2 Demonstrationen in Wien. Heute versammeln sich wieder Demonstranten und zwar in der Nähe des Westbahnhofs. Von dort meldet sich Anna Teischl.
3: Ja, bisher sind hier noch deutlich weniger Demonstrantinnen und Demonstranten als ursprünglich angekündigt. Sie skandieren Free Palestine und rufen zum Boykott des heute stattfindenden Song Contests auf. Auffällig ist vor allem aber das große Polizeiaufgebot. Der Demozug ist später gestartet als geplant. Vor wenigen Minuten haben sich die Demonstrierenden in Bewegung gesetzt. Die Route führt über die äußere Marie-Hilfe-Straße. Die Abschlusskundgebung ist dann im Arik-Brauer-Park nahe der Stadthalle geplant. Der ÖAMTC warnt vor teils längeren Verzögerungen, unter anderem auf der Felberstraße, der Märzstraße und der Koppstraße.
2: Bei einem gemeinsamen Einsatz der nigerianischen Streitkräfte und des US-Militärs ist der Vizechef der Terrororganisation Islamischer Staat in Nigeria getötet worden. Die Truppen hätten Abu Bilal al-Minuki, den aktivsten Terroristen der Welt, vom Schlachtfeld entfernt, schreibt US-Präsident Trump auf seiner Plattform Truth Social. Der Kommandeur sei maßgeblich an der Planung von Anschlägen und Geiselnahmen beteiligt gewesen, teilt das US-Militär mit. In Österreich haben 2 Menschen hohe Summen durch Online-Betrug verloren. In Salzburg ist ein 26-Jähriger um 60.000 Euro gebracht worden. In Tirol hat ein Mann laut Polizei mehrere 10.000 Euro an Betrüger überwiesen. In beiden Fällen haben die Betrüger den Opfern hohe Gewinne versprochen. Das Finale in der Fußball-Bundesliga steht an. Für die Fans vom LASK und von Blau-Weiß Linz ist es ein besonders wichtiges Wochenende. Aber auch für die Polizei. Das heutige Match gilt als Hochrisikospiel. Thomas Riha.
4: Um 17 Uhr beginnt die Partie Blau-Weiß gegen den GAK. Stadtpolizeikommandant Klaus Hübner zu den Vorbereitungen der Polizei auf die möglicherweise brisanten Ereignisse nach dem Spiel.
5: Wir wissen, dass es für beide Vereine um sehr viel geht, nämlich um den Verbleib in der Bundesliga. Wir richten eine Einsatzzentrale ein und hoffen natürlich, dass alles gut geht.
4: Um die 200 Einsatzkräfte werden laut Simon Kiteko von der Stadtpolizei Linz im Einsatz sein. Am Sonntag wird es dann möglicherweise darum gehen, die Feierstimmung der LASK-Fans, die vom Spiel gegen die Austria aus Wien zurückgekehrt sind, nicht allzu sehr ausarten zu lassen.
5: Wichtig ist, dass man das so weit unter Kontrolle hat, dass keine Menschen oder Sachen gefährdet werden.
4: Sollte der LASK den Meistertitel nach Linz bringen, steigt um 20 Uhr die große Feier in der Raiffeisen Arena.
2: Das waren die Nachrichten mit Eva-Maria Fuhn.
6: Ja, und das Wetter in Oberösterreich ist nach wie vor etwas unwirtlich. Immer wieder ziehen Regenschauer durch und es ist auch windig mit bis zu 40 km/h. In der Nacht kühlt es ab auf 6 bis 2 Grad. Der Regen lässt etwas nach. Morgen am Sonntag bleibt es unbeständig, aber wir sehen zumindest hin und wieder die Sonne am Nachmittag bei 12 bis 17 Grad. 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Es liegen uns keine neuen Meldungen über Verkehrsbehinderungen vor. Gute Fahrt.
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6: Ja, jetzt werden wir gleich gemeinsam singen, denn das ist super gesund. Vor allem sollten Sie das oder wir das mit unseren Kindern und Enkelkindern tun. Egal wie es klingt, wir liefern Ihnen in dieser Stunde die Begründung dafür, warum das so gesund ist, mit einer Expertin und natürlich auch die passende Musik zum Mitsingen. Schönen Samstagnachmittag. Und hier ist schon der erste Titel, den Sie sicher kennen zum Singen. Aber Mama Mia.

0: Diese Woche war der oberösterreichische Tag des Kinderliedes. Wir haben gemeinsam gesungen von Hey, hey, Vicky, Vicky, hey, hey, über Biene Meier bis alle meine Entlein und was uns sonst noch alles eingefallen ist. Weil das gemeinsame Singen ist sehr wertvoll. Nicht nur für die Kinder, natürlich auch für die Erwachsenen, aber besonders für die Kinder. Gesangstrainerin Michaela Lanecker.
1: Für Kinder ist es deswegen so wertvoll, weil man einfach schon von klar auf lernt, das Hinhören. Das Hirn wird natürlich dementsprechend gefördert und man ist auch viel kreativer in dem Moment. Also man wird wirklich viel konzentrierter. Das hat jetzt nicht nur Singen, natürlich auch andere Hobbys, wo man das dann irgendwie produzieren muss, wo man sich fokussieren muss. Aber natürlich hat das immer einen positiven Effekt.
0: Es trainiert die Lunge und auch unser Gehirn und es ist wahnsinnig gesund, wenn wir länger ausatmen als einatmen und das tun wir natürlich beim Singen. Und das können Sie jetzt gleich ausprobieren hier in Radio Oberösterreich mit der Kurt-Gober-Band. Es war nichts.

0: gerade vom Mitsingen gesprochen. Das ist natürlich jetzt bei GB Hope Join auch wunderbar gegangen. Und wenn Sie gut singen können, gut musizieren können, dann melden Sie sich doch bei uns.
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1: 16:30 im Studio, Patrick Steinbock. Spektakulärer Unfall heute früh in der Schlögener Schlinge. Ein Autofahrer ist von der B130 abgekommen und mit seinem Wagen mit dem Dach voran von einer Brücke in einen Bach gestürzt. Der Mann konnte sich selbst aus dem stark beschädigten Fahrzeug befreien. Feuerwehrleute aus St. Agatha und Alkofen haben das Unfallauto mit einem Kran herausgehoben. Während der Arbeiten wurde auch ein Ölaustritt entdeckt, der sich über den Bach zur Donau gezogen hat. Die Feuerwehren haben Ölsperren errichtet. Nach einer Serie von Einbrüchen sucht die Polizei derzeit mindestens zwei Täter. Betroffen sind mehrere Orte, darunter eine Firma in Adelwang, sowie das Gemeindeamt und zwei Betriebe in Pfarrkirchen bei Bad Hall. Die Einbrecher haben rund 2000 Euro erbeutet und einen Tresor aufgebrochen. Der entstandene Sachschaden beläuft sich auf mehrere tausend Euro. Wie radfreundlich sind Oberösterreichs Städte und Gemeinden wirklich? Genau das will der Verkehrsclub Österreich jetzt mit einer landesweiten Umfrage klären. Radfahrerinnen und Radfahrer sollen dabei bewerten, wie sicher, alltagstauglich und attraktiv das Angebot in ihrem Ort ist. Bis Mitte Juni kann online abgestimmt werden. Das waren die Nachrichten. Bei welchem Wetter die Blau-Weiß-Fans jetzt zum entscheidenden Spiel kommen, weiß Claudia M.
2: Ja, Patrick, die letzten Spätankömmlinge bekommen noch ein paar Regentropfen ab im Stadion auf dem nassen Rasen. Wird es eine rutschige Angelegenheit heute werden. Regenschauer und trockene Fasel wechseln einander ab. In der Nacht sinkt die Temperatur auf 6 bis 2 Grad. Morgen Sonntag bleibt es unbeständig. Die Sonne zeigt sich wieder öfter, am Nachmittag bei 12 bis 17 Grad. Der Westwind bleibt lebhaft. ORF Radio Oberösterreich mit dem besten Verkehrsservice im Land. Nichts los auf den Straßen. Gute Fahrt.
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0: So dramatisch kann Liebe klingen, wenn sie von Dionne Warwick besungen wird. 16.40 Uhr, auch heute geht's um alles. Bei Blau-Weiß Linz gegen den GAK, Christian Schwarz, die Fans als 13. Mann sind bereit.
1: Schönen Nachmittag, Oberösterreich. Hallo Claudia. Ja, angespannte Stimmung herrscht hier vor dem Blau-Weiß-Stadion. Über 5000 Fans sind schon da, viele schon im Stadion. In Kürze geht's los, einige stehen draußen noch beieinander, so wie der Tobi, ein Edelfan, ganz in Blau-Weiß gekleidet. Wird heute was werden? Bleibt Blau-Weiß oben in der Bundesliga?
2: Ja, also die Stimmung ist natürlich schon top und wir glauben fest dran. Wir bleiben in der ersten Liga und es wird heute auf jeden Fall der Sieg werden gegen die Grazer.
1: Okay, einmal ganz kurz. Blau-Blau SKV, auf geht's. 3, 2, 1.
3: V, SKV.
2: Jawohl.
1: Das könnte noch besser gehen. Man merkt, die Stimmung ist angespannt, aber alle glauben daran, dass Blau-Weiß Linz in der Bundesliga bleibt.
0: Ich glaube auch, dass dann im Stadion mehr gebrüllt werden wird. In Oberösterreich heute 19 Uhr, ORF 2, sehen Sie die besten Szenen vorm Spiel. Und wir schalten natürlich auch jetzt dann gleich in der nächsten Stunde direkt ins Stadion.

25 Länder, 25 Songs, unglaubliche Inszenierungen erwarten uns heute Abend und dann die Entscheidung, wer gewinnt den Song Contest heuer. Los geht's um 21 Uhr in ORF 1. 1997 hat dieser Titel hier gewonnen von Katrina and the Waves.

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1: Herzlich willkommen zum Journal um 5. Das sind unsere Themen. Österreich droht ein EU-Vertragsverletzungsverfahren. Trotz verlängerter Waffenruhe greifen sich Israel und die Hisbollah weiter gegenseitig an. Und der Countdown für das Finale des Eurovision Song Contest läuft. Im Studio Eva-Maria Fuhn. In Österreich hakt es bei der Umsetzung der EU-Richtlinie zur Lohntransparenz. Formal zuständig für die Gesetzesvorlage ist Arbeits- und Sozialministerin Corinna Schumann von der SPÖ. Über die Details verhandeln aber die Sozialpartner, also Wirtschaftskammer und Gewerkschaft. Und die Kammer steht da merkbar auf der Bremse, berichtet Maria Kern.
2: Die EU-Lohntransparenzrichtlinie sieht vor, dass größere Unternehmen künftig aufschlüsseln müssen, wie hoch die Einkommensunterschiede zwischen Männern und Frauen sind. Außerdem soll jeder Beschäftigte Auskunft dazu bekommen, wie hoch das durchschnittliche Einkommen von Beschäftigten ist, die gleichwertige Arbeit verrichten. Die Wirtschaftskammer sieht darin eine Bürokratie- und Kostenlawine für Unternehmen und teilt daher mit, es sei gut möglich, dass es zu Verzögerungen bei der Umsetzung der Richtlinie kommt. Der ÖGB strebt dagegen weiterhin eine zeitnahe Umsetzung an. So lautet auch die Auskunft aus dem Arbeitsministerium. Viel Zeit bleibt aber nicht mehr. Kommende Woche findet die letzte Nationalratssitzung vor der Umsetzungsfrist am 7. Juni statt. Bleibt Österreich säumig, dann droht ein EU-Vertragsverletzungsverfahren.
1: Der Militärchef der radikal-islamischen Hamas im Gazastreifen ist getötet worden. Wie Israel und die Hamas bestätigen, ist Is al-Din al-Haddad gestern von einem israelischen Luftangriff in Gaza getroffen worden. Al-Haddad galt als einer der Drahtzieher des Massakers der Hamas am 7. Oktober 2023 in Israel. Ungeachtet der Verlängerung einer Waffenruhe greifen sich Israel und die Hisbollah-Miliz im Libanon weiter gegenseitig an. Vertreter Israels und des Libanon hatten sich zuvor in Washington auf eine Verlängerung der Waffenruhe um 45 Tage geeinigt. Zuletzt soll Israel bei einem Angriff im Südlibanon mindestens 6 Menschen getötet haben. Aus Beirut Moritz Berendt.
3: Nach Angaben der staatlichen libanesischen Nachrichtenagentur NNA wurde ein Zentrum des Zivilschutzes getroffen. Unter den Toten seien 3 Sanitäter. Der Angriff folgte kurz auf die Ankündigung, dass die Waffenruhe zwischen Israel und dem Libanon um weitere 45 Tage verlängert worden sei. Unter Vermittlung der USA hatten Vertreter aus beiden Ländern in Washington 2 Tage lang verhandelt. Verabredet wurden außerdem weitere Gesprächsrunden. Aus der libanesischen Delegation hieß es, dies verschaffe den Libanesen Luft zu atmen und biete Zeit, um die staatlichen Institutionen zu stärken und einen Weg hin zu andauernder Stabilität aufzubauen. Bereits bislang hatte ein Monat lang eine Feuerpause gegolten, allerdings hat es in diesem Zeitraum weiterhin tägliche Angriffe und Gefechte gegeben.
1: Jetzt ist es traurige Gewissheit, bei dem toten Wal vor der dänischen Küste handelt es sich um Timmy. Laut Behörden wurde ein Tracker gefunden, der bei der Rettungsaktion an dem Buckelwal angebracht worden ist. Das Tier war zuvor mehrmals in der Ostsee gestrandet und dann mit einem Lastkahn ins offene Meer gebracht worden. Nach einem Murenabgang gestern Abend in Kleinarl im Salzburger Pongau mussten 7 Häuser evakuiert werden. Rund 70 Einsatzkräfte von Feuerwehr, Rettung, Polizei und Bergrettung waren im Einsatz, um die Schlammmassen zu beseitigen und die betroffenen Bereiche zu sichern. Eine Begehung hat gezeigt, dass die Lage weiter gefährlich ist, sagt Einsatzleiter Patrick Heiß von der Feuerwehr Kleinarl.
4: Nach der Begutachtung durch den Geologen haben wir den Entschluss gefasst, dass der Bereich nur als gefährlich eingestuft wird. 3 Häuser sind heute noch evakuiert, die anderen haben wieder einziehen können.
1: Laut dem Landesgeologen können die 3 Häuser frühestens morgen wieder freigegeben werden. Die Situation dürfte sich mit nachlassendem Regen entspannen. Mit dem großen Finale in der Wiener Stadthalle erreicht die Song Contest Woche am Abend ihren Höhepunkt. Als Favoriten unter den 25 Beiträgen werden jene aus Finnland, Griechenland und Australien gehandelt. Gefeiert wird schon im Eurovision Village am Rathausplatz. Bis zur Übertragung des Finales um 21 Uhr gibt es jede Menge Action und Konzerte. Die Ringstraße ist seit 12 Uhr gesperrt. Der ESC heute live in ORF 1. Das war das Journal um 5 mit Eva-Maria Fuhn.
5: Damit zum Oberösterreich-Wetter. Regenschauer und trockene Phasen wechseln einander ab. In der Nacht sinkt die Temperatur auf 6 bis 2 Grad. Morgen Sonntag bleibt es unbeständig. Die Sonne zeigt sich wieder öfter, am Nachmittag bei 12 bis 17 Grad. Der Westwind bleibt lebhaft. Die weiteren Aussichten: am Montag scheint oft die Sonne, Regen vor allem im Bergland und eine Temperatur am Nachmittag von bis zu 21 Grad. 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Es sind uns keine Störungen gemeldet worden. Gute Fahrt.
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5: Ja, Linz ist im Fußball-Ausnahmezustand. Heute blau-weiß gegen den GRK für den Klassenerhalt. Morgen der LASK auswärts um den Meistertitel. Da packt auch Nicht-Fußballfans das Fieber. Wir sind in dieser Stunde eh klar im Blau-Weiß-Stadion. 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

0: sind ins Blau-Weiß-Stadion und natürlich auch davor gekommen. Dennis Bankowski ist drinnen. Und Dennis, das hat jetzt nicht ganz so nach dem Geschmack der Blau-Weiß-Fans begonnen, das Spiel.
1: Mittendrin im Abstiegskrimi und der GAK führt. Sechste Minute, Christian Lichtenberger, ein Ex-Vorwärts-Steierspieler, bringt den GAK in Führung. Da jubeln sie, die Roten aus Graz, und Blau-Weiß braucht jetzt zwei Tore. Man muss heute hier gewinnen, einer steigt heute ab. Wenn Blau-Weiß gewinnt, sind es die Grazer. Wenn Blau-Weiß nicht gewinnt, ist es der FC Blau-Weiß-Linz.
0: Und den Ausnahmezustand, den gibt es nicht nur beim Fußball, natürlich auch in Sachen ESC. Das große Finale heute Abend, natürlich im Fernsehen ORF 1, wird alles übertragen. Und wir feiern hier in Radio Oberösterreich so ein bisschen die Vergangenheit. Was war denn in den letzten Jahren, Jahrzehnten so los? Italien hat öfter gewonnen, hier zum Beispiel 1990 mit Toto Cutugno und Insieme.

0: Nachmittag, 20 Minuten nach 5. Es geht wirklich um alles. Wir schauen wieder ins Stadion. Blau-Weiß Linz gegen GRK, Dennis Pankowski. Ein Tor ist ja schon gefallen für die Blau-Weiß-Fans auf der falschen Seite.
1: Ja, so ist es. 6. Minute, wirklich die kalte Dusche für den FC Blau-Weiß Linz. Das 1:0 für den GRK durch den Ex-Vorwärts-Steier-Spieler Christian Lichtenberger. Erste und einzige Torschuss bis jetzt, der haut da einfach einmal drauf, außerhalb des 16ers. Herrlich platziert ins linke obere Eck, keine Chance für Nico Mantl im Blau-Weiß-Tor. Ja, und Blau-Weiß muss jetzt das sprichwörtliche Hollywood auspacken. Irgendwann einmal, man muss diese Partie gewinnen in diesem Abstiegskrimi. Das heißt, der FC Blau-Weiß Linz braucht hier 2 Tore. Jetzt einmal Simon Seidel, sie versuchen es. Aber zu zentral kein Problem für Franz Stolz, den GRK-Torhüter. Also Blau-Weiß muss kommen hier. Und es ist ja wirklich hochbrisant. Der, der heute gewinnt, der hält die Liga. Der, der verliert, der steigt ab. Wobei dem GRK auch ein Unentschieden reichen würde, um in der Bundesliga zu bleiben. Also Blau-Weiß braucht einen Sieg. Der erste Akt in diesem doppelten Linzer Fußballkrimi an diesem Wochenende. Der Abstiegsakt. Heute einmal zu Ungunsten des FC Blau-Weiß Linz begonnen. Aber es sind 18 Minuten gespielt. Es bleibt noch genügend Zeit und die Blau-Weißen hoffen, dass die Heimserie weitergeht. 4 Spiele zuletzt in Folge vor eigenem Publikum gewonnen. Da braucht es jetzt, wie gesagt, 2 Tore. Wir schauen, wie es weitergeht.
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1: 5:30 der Überblick. Auto bei Unfall schwer beschädigt, Lenkerin fast unverletzt. Einbruchsserie in Pfarrkirchen bei Bad Hall. Das Wetter ist auch morgen wechselhaft, allerdings gibt es etwas mehr Sonne. Im Studio Patrick Steinbock. Wir blicken zunächst zum Sport. Entscheidendes Spiel heute für den FC Blau-Weiß Linz und den GAK. Es geht für beide Clubs heute um den Verbleib in der Bundesliga. Die Linzer müssen heute gewinnen, den Grazern reicht ein Punkt. Die Linzer sind aktuell im Heimstadion mit 0:1 im Rückstand. Aus einem völlig zerstörten Fahrzeug ist eine junge Lenkerin heute nach einem Unfall auf der Westautobahn fast unversehrt ausgestiegen. Die 18-Jährige war mit ihrem Auto ungebremst gegen den Anhänger eines LKW geprallt, berichtet Doris Fischer-Stadler.
2: Die 18-jährige Niederösterreicherin ist in der Früh auf der A1 in Richtung Wien unterwegs. Auf der Höhe von Sippachzell im Bezirk Welsland kommt sie auf der regennassen Fahrbahn mit ihrem Wagen ins Schleudern und prallt ungebremst gegen den Anhänger eines LKW auf dem rechten Fahrstreifen. Der LKW-Lenker kann sein Schwerfahrzeug auf dem Pannenstreifen zum Stehen bringen. Der Wagen der jungen Frau kommt auf dem mittleren Fahrstreifen zum Stillstand. Das Auto ist schwer beschädigt. Unter anderem ist das Dach durch den Anprall bis zur Rückbank aufgerissen worden. Dass die 18-Jährige aus diesem Wrack mit nur leichten Verletzungen aussteigen kann, scheint fast unglaublich. Sie wird von der Rettung ins UKH nach Linz gebracht.
1: Spektakulärer Unfall heute früh auch in der Schlögener Schlinge. Ein Autofahrer ist von der B130 abgekommen und mit seinem Wagen mit dem Dach voran von einer Brücke in einen Bach gestürzt. Der Mann konnte sich selbst aus dem stark beschädigten Fahrzeug befreien. Feuerwehrleute aus St. Agatha und Alkofen haben das Unfallauto mit einem Kran herausgehoben. Einbrecher haben durch Pfarrkirchen bei Bad Hall eine Spur der Verwüstung gezogen. Im Gemeindeamt haben sie einen Tresor aufgebrochen, dann den Inhalt eines Feuerlöschers versprüht, um die Spuren zu verwischen. Weitere Einbruchsziele sind eine Tischlerei und die Bäckerei von Wolfgang Obermeier gewesen, nicht zum ersten Mal übrigens.
3: Jetzt bin ich schon das dritte Mal überfallen worden, einmal in Bad Hall. Zweimal in Pfarrkirchen. Ja, ich hoffe, es ist jetzt einmal Ende.
4: Aber die Einbrecher dürften es gemütlich gemacht haben, weil die haben ja auch Zigaretten und Bier mitgenommen. Ja,
3: genau. Sie haben Zigaretten und Bier mitgenommen. Wir haben da eigentlich ganze Drehs oben gehabt. Die haben es nicht genommen. Sie haben sich nur das Gekühlte genommen. Und,
4: ja. Also quasi so für den Weg.
3: Ja, für den Weg wahrscheinlich. Ja, genau so ist es. Und wir müssen ja im Grunde auch nur froh sein, wenn sie nicht aufgekommen, dann in die Schlafgemächer.
1: Bäckermeister Wolfgang Obermeier im Gespräch mit Bettina Graf. Wie gut sind die Radwege in Oberösterreich ausgebaut und wie klappt das mit dem Radfahren auf Alltagsstrecken? Genau das will der Verkehrsclub Österreich jetzt genauer wissen. Mit einer landesweiten Umfrage sollen Radfahrer bewerten, wie sicher und attraktiv Städte und Gemeinden fürs Radfahren tatsächlich sind. Caroline Bloberger berichtet.
5: Rund 675.000 Oberösterreicher nutzen das Fahrrad laut VCÖ zumindest gelegentlich im Alltag. Etwa 300.000 sogar regelmäßig. Trotzdem gibt es bei den Radwegen und bei der Sicherheit oft noch deutliche Schwächen. Mit einer neuen Umfrage will der VCÖ erheben, wo Radfahren bereits gut funktioniert und wo Städte und Gemeinden nachbessern müssen. Im Fokus stehen Radwege, Verkehrssicherheit, Erreichbarkeit wichtiger Ziele und das allgemeine Fahrgefühl. Die Ergebnisse sollen helfen, den Ausbau gezielt voranzutreiben und Oberösterreich insgesamt radfreundlicher zu machen. Die Umfrage auf der Website des VCÖ ist bis Ende Juni online.
1: Das war das ORF Radio Oberösterreich Abendjournal, damit zum Wetter mit Claudia M.
6: Ja, es bleibt unbeständig und kühl. In den nächsten Stunden sinkt die Temperatur auf 6 bis 2 Grad. Morgen Sonntag weiterhin unbeständig, die Sonne zeigt sich aber wieder öfter, am Nachmittag bei 12 bis 17 Grad der Westwind. Der Lebhafte bleibt uns morgen aber erhalten. Die weiteren Aussichten schauen wir doch auf den Wochenstart, da scheint oft die Sonne, Regen vor allem im Bergland und eine Temperatur von bis zu 21 Grad am Montagnachmittag. 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Gute Fahrt.
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0: Im Liebeskummer wieder einmal Stefanie Werger, 17.46 Uhr.
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0: Ja, das ist heute extrem spannend. Bleibt Blau-Weiß in der Fußball-Bundesliga oder müssen die Linzer doch absteigen? Diese Frage wird zurzeit im Donauparkstadion im direkten Duell gegen den GRK entschieden, Thomas Hölzl.
2: Ja, die erste Halbzeit ist noch nicht zu Ende, aber wenn es so bleibt, wie es jetzt steht, dann würde Blau-Weiß absteigen, Denis Bankowski.
3: Ja, so ist es, Thomas. Abstiegskummer beim FC Blau-Weiß Linz. 1:0 für den GRK. Frühes Tor in der 6. Minute. Ja, und bei Blau-Weiß, da spürt man richtig. Da tickt die Zeit jede Minute gegen den Abstieg pro zweite Liga. Sie sind übernervös. Es geht wenig zusammen und sie werden sich steigern müssen. 45 Minuten bleiben noch. Sonst gibt es den bitteren Gang hinunter in die zweite Liga.
2: Im Einsatz ist heute auch die SV Ried, die Innviertler, denen Platz 1 in der Quali-Gruppe ja nicht mehr zu nehmen ist, gastieren in Alltag. Da steht es zur Pause noch 0:0. Im dritten Spiel des heutigen Tages führt der WRC gegen die WSG Tirol mit 1:0.
0: Von der Quali zur Meistergruppe, da kommt es morgen Nachmittag zum Titel Fernduell zwischen dem LASK und Sturm Graz.
2: Ja, wobei die Favoritenrolle ganz klar bei den Schwarz-Weißen zu finden ist, denn die Linzer, den LASK, genügt bei der Wiener Austria schon ein Remis, um den zweiten Titel in der Clubgeschichte zu holen, Trainer Didi Kübauer.
4: Natürlich ist es so, dass wir einen Punkt brauchen, ja, aber wie soll man das coachen? Ich glaube, wenn wir mit der richtigen Einstellung reingehen, wenn wir alles wieder am Platz legen, wird es noch immer schwieriger spielen, ein hartes Spiel werden, aber die Chance ist größer. Ja, aber falsch wäre, wenn man mit dem Gedanken reingeht und sagt, der eine Punkt reicht.
2: Spielbeginn in Wien ist morgen Nachmittag um 14.30 Uhr.
0: Mit dem erhofften Sieg sind Österreichs Eishockey-Cracks in die Weltmeisterschaft in der Schweiz gestartet.
2: Ja, in Zürich bezwingen die Österreicher Großbritannien heute Mittag mit 5:2 und machen damit bereits einen großen Schritt in Richtung Klassenerhalt. Im zweiten Spiel dieser Weltmeisterschaft trifft unsere Mannschaft morgen auf Ungarn.
0: Oberösterreichs Diskus-Ass Lukas Washeidinger hat sich beim Diamond League Meeting in Shanghai mit der internationalen Konkurrenz gemessen.
2: Ganz nach Wunsch ist es dabei allerdings nicht gelaufen. Mit einer Weite von 63,95 Meter reicht es für den Innviertler nämlich nur zum 8. Rang.
0: Soweit zum Überblick. Wir bleiben natürlich für Sie im Stadion in Linz.
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2: Am Mikrofon Paul Kranker. Der tote Wal vor Dänemark ist der gestrandete Buckelwal aus der Ostsee. An der Rückenflosse des Kadavers ist ein Tracker gefunden worden. Deutsche Retter hatten den Wal vor Dänemark ausgesetzt. Barbara Tschandl berichtet.
3: In einer enorm aufwendigen Aktion hatte eine private Initiative den gestrandeten Wal am 2. Mai mit einem Lastkahn ins offene Meer transportiert. In der Hoffnung, das wochenlang vor der deutschen Ostseeküste herumgeirrte und mehrfach gestrandete Tier zu retten. Vergebens. Mecklenburg-Vorpommerns Landesumweltminister Till Backhaus erklärt heute, dänische Experten hätten zweifelsfrei festgestellt, dass es sich bei dem vor der Insel Anholt angespülten toten Buckelwal um Timi handelt. Letzte Sicherheit hatte heute der Fund eines Trackers an dem Wal gegeben. Die Geschichte rund um Timi und um seine Rettung hat in den letzten Wochen medial große Wellen geschlagen. Experten hatten den Transport des mutmaßlich schwer kranken und stark geschwächten Tiers dezidiert abgelehnt. Das Landesumweltministerium hat die privat bezahlte Rettungsaktion geduldet.
2: Ein rechtzeitiger Beginn der EU-Lohntransparenzrichtlinie in Österreich am 7. Juni wird unwahrscheinlicher. Die Wirtschaftskammer lehnt die Richtlinie ab. Diese bringe viel Bürokratie und Kosten. Die Kammer ist an den Verhandlungen beteiligt, wie die Richtlinie in österreichisches Recht umgesetzt werden soll. Laut Richtlinie kann in Unternehmen ab 100 Mitarbeitern jeder Arbeitnehmer Auskunft verlangen, ob jemand für vergleichbare Arbeit mehr verdient. Ist das der Fall, muss der Arbeitgeber das begründen. Setzt Österreich die Richtlinie nicht rechtzeitig in nationales Recht um, kann die EU ein Vertragsverletzungsverfahren einleiten. In 3 Stunden beginnt das Finale des Eurovision Song Contests in Wien. In der Stadthalle treten Vertreter von 25 Nationen an. Als Favoriten gelten Finnland, Dänemark und Australien. Österreichs Vertreter Cosmo singt als letzter. Vor kurzem ist in der Umgebung der Stadthalle eine Demonstration gegen die Teilnahme Israels am Song Contest zu Ende gegangen. Einige tausend Menschen dürften teilgenommen haben. Die Kundgebung ist ruhig verlaufen. In London laufen 2 Großdemonstrationen mit jeweils Zehntausenden Teilnehmern. Ein Protestzug richtet sich gegen Einwanderer, auf dem anderen wird für Palästinenser demonstriert. Die Kundgebungen werden von 4000 Beamten begleitet. Die Londoner Polizei spricht vom größten Einsatz seit Jahren. In Nigeria haben Einsatzkräfte Nigerias und der USA offenbar den weltweiten Vizekommandanten der Terrormiliz IS getötet. Wie die Präsidenten Donald Trump und Bola Tinubu mitteilen, ist Abu Bilal al-Minuki eliminiert worden. Al-Minuki soll für zahlreiche Terrorangriffe in Westafrika und der Sahelzone verantwortlich sein. Der höchste Anführer des IS trägt den Decknamen Abu Hafs al-Hashimi al-Kurash. Seine wahre Identität wird geheim gehalten. Manchester City ist englischer Cupsieger. Manchester schlägt in London Chelsea 1:0. Das waren die Nachrichten mit Paul Kranker.
4: Und damit zum Oberösterreich-Wetter. Ja, unbeständig, windig, mit teils heftigen Regenschauern kommen wir jetzt Richtung Abend. In der Nacht dann sinkt die Temperatur auf 6 bis 2 Grad. Morgen Sonntag sehen wir ein bisschen mehr Sonne. Es lockert zwischendurch immer wieder auf, bleibt aber nach wie vor unbeständig am Nachmittag bei 12 bis 17 Grad. Der Westwind bleibt lebhaft. 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Es sind uns keine Störungen gemeldet worden. Gute Fahrt.
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4: Ja, wir starten in den Samstagabend mit der besten Musik und jetzt gleich mit Fleetwood Mac und das hier sind Blondie.
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Haben Sie schon alles für den ESC bereitgestellt? Knapper Sachen, vielleicht ein Glaserl zum Trinken, ganz gemütlich zu Hause. Glitzerjackerl vielleicht für die richtigen Fans. Gemütlich auf der Couch. Naja, oder vielleicht sind Sie auch beim Public Viewing mit Gleichgesinnten. Das wird bestimmt ein toller Abend. Und Sie wissen ja, Cosmo, ganz zum Schluss, das 25. kommt da dran. So ungefähr um 1 Uhr Nacht werden wir wissen, wer gewonnen hat. Man ist sich auch nicht ganz einig in Österreich, ob man sich wirklich darauf freuen soll, dass Cosmo gewinnt, ob man da die Daumen drücken soll oder eher nicht. Wollen wir vielleicht besser doch Zweiter werden? Egal. Es ist ein toller Song. Es ist ein toller Mensch, der diesen Song performt. Und wir freuen uns schon auf heute Abend. Und hier ist er schon, Tanzschein.

0: Na geh, jetzt wird's schwer für Blau-Weiß-Linz. Dennis Bankowski, die Fans bei dir im Stadion, die haben gerade Schweres zu ertragen.
1: Ja, die einzigen, die hier feiern, Claudia, das sind die Roten im Auswärtssektor. Die feiern schon den Klassenerhalt, den Verbleib in der Bundesliga. Der GAK führt nämlich hier im Donaupark mit 2:0. Sechste Minute der ersten Halbzeit das 1:0 und jetzt sechste Minute der zweiten Halbzeit das 2:0 für den GAK durch Alexander Hofleitner. Wieder Unsicherheit in der blau-weißen Abwehr. Das Ganze wirkt heute sehr, sehr gehemmt, sehr, sehr ängstlich. Und die Blau-Weißen müssen jetzt in den verbleibenden 33 Minuten 3 Tore erzielen. Dieses Spiel noch drehen und gewinnen, um in der höchsten österreichischen Spielklasse zu verbleiben. Du hast es gesagt. Ganz, ganz schwer jetzt Möglichkeit vielleicht. Nico Meier, aber wieder abgefälscht. Ja, die stehen jetzt da auch gut hinten, der GAK. Da dauert natürlich jetzt jeder Einwurf ewig lange und man liegt natürlich da gerne herum, jede Sekunde. Die zählt da jetzt natürlich für den GAK. Die Uhr tickt gegen Blau-Weiß. Also ganz, ganz schwierige Aufgabe jetzt. Und es ist ganz, ganz ruhig im blau-weißen Fansektor. Da sitzen alle, die Fahnen sind noch geschwenkt, Hoffnung gibt es noch, aber puh, das wird eine harte Nuss jetzt in den verbleibenden 33 Minuten.
0: Oh je, das kann ich mir vorstellen. 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
1: 6:30 im Studio, Patrick Steinbock. Bleibt der FC Blau-Weiß Linz in der Bundesliga oder droht der Abstieg? Es entscheidet sich derzeit im Spiel gegen den GAK. Es sieht derzeit nicht gut aus für die Linzer. Sie sind eine Viertelstunde vor Spielende mit 0:2 im Rückstand. Spektakulärer Unfall heute früh auf der Westautobahn bei Sippachzell. Eine 18-jährige Autofahrerin aus Niederösterreich ist bei Regen ins Schleudern geraten und ungebremst gegen den Anhänger eines LKW geprallt. Das Dach ihres Wagens wurde bis zur Rückbank aufgerissen. Die junge Frau erlitt glücklicherweise nur leichte Verletzungen. Mit einem ökumenischen Begegnungsgottesdienst und einem Festzug hat die Kommunale heute in Lembach im Mühlkreis begonnen. Die Kommunale Oberösterreich ist das Nachfolgeformat der Landesausstellung. Sie findet alle 2 Jahre statt. Heuer dreht sich alles um 400 Jahre Bauernkrieg. Insgesamt sind 23 Gemeinden beteiligt. Das waren die Nachrichten, damit zum Wetter mit Claudia M.
2: Ja, in der Nacht regnet es dann nur mehr im südlichen Bergland. Zeitweise die Temperatur sinkt auf 6 bis 2 Grad. Morgen Sonntag bleibt es unbeständig. Die Sonne zeigt sich hin und wieder am Nachmittag bei 12 bis 17 Grad. Was bleibt, ist der Westwind. Der bleibt lebhaft. Schauen wir dann noch Richtung Montag, da scheint öfter die Sonne bei Quellwolken, vor allem über den Bergen. Am Nachmittag sind dann im Bergland einzelne Regenschauer möglich. Am Montagnachmittag erreichen wir bis zu 21 Grad. 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Es sind uns keine Störungen gemeldet worden. Gute Fahrt.
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3: Am Mikrofon Paul Kraker. Israel und der Libanon haben gestern ihre Waffenruhe um 45 Tage verlängert. Das teilten die USA mit. Israel führt derzeit Krieg gegen die Hisbollah im Libanon. Die Hisbollah ist eine Terrororganisation im Libanon. Sie ist mit dem Iran befreundet. Israel und die Hisbollah griffen einander trotz der Waffenruhe weiter an. Durch israelische Angriffe im Süden vom Libanon sind mindestens 6 Menschen getötet worden. Die Hisbollah griff den Norden von Israel mit Drohnen an. In Tirol ist Ende April ein stark untergewichtiges Mädchen ins Spital gebracht worden. Das Mädchen ist 7 Jahre alt. Sein Zustand war lebensbedrohlich. Die Polizei nahm seine Eltern fest. Ihnen wird vorgeworfen, ihre Fürsorgepflicht längere Zeit sehr vernachlässigt zu haben. Medien berichten, dass das Mädchen auch nicht in die Schule gegangen sein soll. Die Kinder- und Jugendhilfe war mehrmals mit der Familie in Kontakt. Sie soll schon vor 2 Jahren auf eine mögliche Vernachlässigung von dem Mädchen aufmerksam gemacht haben. Dem finnischen Formel-1-Fahrer Valtteri Bottas ist das Auto gestohlen worden. Wie Bottas mitteilt, ist vorige Woche beim Rennen in Miami sein Cadillac aus der Einfahrt der Unterkunft entwendet worden. Später wurde das Auto gefunden. Es dürfte als Fluchtwagen für ein anderes Verbrechen benutzt worden sein. In Frankreich ist ein sehr alter Hund gestorben. Es war der womöglich älteste Hund der Welt. Er wurde 30 Jahre alt. Das berichtet seine Besitzerin am Freitag. Der französische Zwergspaniel hieß Lazare. Er soll am 4. Dezember 1995 geboren worden sein. Der Hund war schon blind und taub. Er musste zuletzt Windeln tragen. Lazare verbrachte die meiste Zeit seines Lebens bei derselben Besitzerin. Als sie starb, ist er ins Tierheim gekommen. Dort adoptierte ihn eine Frau. Das waren die Nachrichten in einfacher Sprache, gelesen von Paul Kraker.
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0: Samstagabend, wir schauen ins Stadion Blau-Weiß Linz gegen GRK. Dennis Pankowski im Donauparkstadion in Linz. Ist die Stimmung bei den Blau-Weiß-Fans auf Null gesunken? Jetzt kann nur noch ein Wunder helfen.
1: Ja, das kann man wirklich so sagen. 16. Mai 2026, wahrscheinlich jener Samstag, an dem Blau-Weiß Linz nach drei Saisonen wieder aus der Bundesliga absteigen wird. Und ja, kein Tor. Jetzt der GRK mit dem vermeintlichen dritten Treffer, aber abseits. Aber auch mit 0:2. Blau-Weiß Linz braucht jetzt in den verbleibenden 10 Minuten drei Tore. Und der GRK macht das sehr geschickt, ist lästig, lässt die Blau-Weißen überhaupt nicht ins Spiel kommen. Die sind heute eigentlich von der ersten Minute nicht in dieser Partie sehr nervös. Haben es zwar probiert, das will ich Ihnen nicht absprechen, aber das war heute summa summarum zu wenig gegen einen abgebrühten GRK, der zwei Tore gemacht hat und einfach nichts zulässt vom FC Blau-Weiß Linz. Und so wird dieser angesprochene 16. Mai 2026 nach drei Jahren den Gang in die zweite Liga bringen für den FC Blau-Weiß Linz. Vielleicht gibt es noch ein Fußballwunder. Ehrlicherweise, ich glaube nicht mehr dran, liebe Claudia.
0: Oh je, das tut mir sehr leid. Das klingt alles sehr traurig. Die Bilder vom Spiel, die sehen Sie in Oberösterreich heute um 19 Uhr in ORF 2.
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0: Ja, ein großes Herz brauchen auch die Blau-Weiß-Linz-Fans heute. Denn heute hat Blau-Weiß-Linz gegen den GRK den Abstiegskampf verloren, und zwar mit 0:3. Morgen geht's dann weiter. Linz liegt ja im Fußball-Krimi-Fieber dieses Wochenende. Morgen spielt dann der LASK auswärts. Da geht's um den Meistertitel samt Public Viewing im Stadion in Linz. Da sind Sie natürlich hier in Radio Oberösterreich auch mit dabei. Aber dazwischen entspannen wir beim ESC-Finale. Mein Name ist Claudia M. Ich drehe jetzt mit Ihnen noch eine gemeinsame Runde, eine musikalische Runde draußen im Park. Hier ist die Nick Straker Band. Angenehmen Samstagabend allseits.
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1: Die Nachrichten mit Matthias Schmelzer. Der Militärchef der Terrorgruppe Hamas im Gazastreifen ist gestern bei einem israelischen Luftschlag getötet worden. Das haben die israelische Armee und die Hamas heute bestätigt. Issa-al-Din Haddad galt als letzter hochrangiger Drahtzieher des verheerenden Terroranschlags vom 7. Oktober 2023 und soll seit Beginn des Waffenstillstands im Herbst am Wiederaufbau der Gruppe in Gaza gearbeitet haben. David Kriegleder berichtet aus Tel Aviv.
2: Israels Armee spricht von einem bedeutenden Erfolg. Issa-al-Din Al-Haddad soll gestern bei einem gezielten Luftangriff getötet worden sein. Palästinensische Trauernde tragen seinen Leichnam durch die Straßen Gazas. Al-Haddad war einer der längst dienenden Kommandanten der Hamas. Er habe die Terroroffensive vom 7. Oktober 2023 maßgeblich kommandiert, ebenso die Verschleppung israelischer Geiseln, mit denen er sich lange zum Schutz umgeben haben soll, so Israels Geheimdienst.
1: Nach Angaben des iranischen Staatsfernsehens verhandeln mehrere europäische Länder mit dem iranischen Regime über die Durchfahrt ihrer Schiffe durch die Straße von Hormus. Um welche Länder es sich handelt, wurde nicht gesagt. Durch die Meerenge von Hormus läuft ein Fünftel der weltweiten Transporte von Erdöl und Flüssiggas. Der Iran blockiert dieses Nadelöhr, seit es von den USA und Israel angegriffen wurde. Wenn in 2 Stunden das große Finale des Eurovision Song Contests in der Wiener Stadthalle beginnt, dann kommt auf das Bühnenteam eine besondere Herausforderung zu. Es hat zwischen den Songs meist nur 45 Sekunden Zeit, um alle Bühnenelemente auszutauschen. Das Fernsehpublikum sollte davon möglichst nichts mitbekommen. Peter Teubenbacher.
3: Sobald ein Song zu Ende ist, beginnt die Zeit zu laufen und das 30-köpfige Bühnenteam gleich mit ihr. Am Boden werden gelbe Markierungen eingespielt, die anzeigen, wo die neuen Bühnenelemente hinkommen, wenn die alten weg sind. Alle Teammitglieder müssen ihre Handgriffe vorab wie eine eigene Choreografie einlernen. Wir sind alle genau instruiert und über Headsets verbunden. Jeder weiß sein Stichwort, sagt Bühnenmanager John Lamb. Das Wichtigste ist dabei die Sicherheit. Es bewegt sich alles sehr schnell, auch die Technik. Und die Leute müssen rasch von A nach B und dann von C nach D. Bulgarien und Malta sind heuer die aufwendigsten Acts fürs Bühnenteam. Und wenn es sich trotz aller Mühen einmal nicht ausgeht, dann spielt die Regie so lange zusätzliche Bilder vom Publikum in der Sendung ein.
1: In der Fußball-Bundesliga sind vor kurzem 3 Spiele zu Ende gegangen. Blau-Weiß Linz verliert gegen den GRK mit 0:3 und muss in die zweite Liga absteigen. Altach gegen Ried endet 2:0 und WRC gegen Tirol ebenfalls 2:0. Olympiasieger Valentin Bontus holt bei der Kitesurf-Weltmeisterschaft in Portugal die Bronzemedaille. Für den 27-jährigen Niederösterreicher ist das die Krönung seines Comebacks nach einem Kreuzbandriss im Vorjahr. Das waren die Nachrichten mit Matthias Schmelzer. Zum Wetter.
4: Heute Abend ziehen an die Alpen-Nordseiten im Osten noch einige Regenschauer durch. Meist trocken bleibt es dagegen von Osttirol bis ins Südburgenland. Vor allem im Osten und Süden ist es weiterhin sehr windig. In der Nacht werden die Schauer immer seltener. Morgen Sonntag scheint dann zumindest zeitweise fast überall die Sonne. Besonders vom Tiroler Unterland bis ins Nordburgenland gibt es teilweise aber auch etwas mehr Wolken. Und am Nachmittag sind generell einzelne leichte Regenschauer möglich. Höchstwerte morgen 12 bis 20 Grad und im Osten noch einmal sehr windig. So viel zum Wetter mit Jörg Stibor.
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6: Einen wunderschönen Samstagabend wünsche ich heute am Abend des Song Contest Finales. Ja, ich habe kurzerhand beschlossen, darauf nicht allzu sehr einzugehen. Heute, ich liefere Ihnen lieber hier wieder Ihre Lieblingsklassiker in Reihe und Glied aufgefädelt. Ja, so wie Sie es gewohnt sind. In dem Sinn würde ich sagen, genießen Sie die kommenden 2 Stunden Radio mit Forchers Zeitmaschine.

0: Keane in Vorer Zeitmaschine, Somewhere Only We Know. Ja, der Song, der schießt genau vor 22 Jahren in England rauf, bis auf Platz 3 der britischen Singlecharts. In den USA geht's immerhin in die Top 50. Die Kritiker haben Somewhere Only We Know in eine Reihe gestellt mit den besten Songs von David Bowie. Keane sind damit übrigens auch zum TikTok-Hype geworden für ein virales Meme, das Kindheitsfotos mit Erwachsenenfotos verquirlt hat, war mit diesem Song unterlegt, allerdings in deutlich verschärftem Tempo. Den Kids hat's gefallen und der Clip, der wurde zig Millionen Mal angeklickt.
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Paolo Conte, der Mann, der auch Azzurro geschrieben hat. Ja, wieder mal hier bei mir zu hören gewesen mit Via Con Me. Die barsche Raucherstimme von Conte, ein Klavierstil, der in einer Honky-Tonk-Bar genauso zu Hause sein kann wie in einem Tango-Palast oder einem Broadway-Kabarett, und die Weltanschauung eines wettergegerbten Romantikers haben Paolo Conte in Italien zu einem bestens bekannten Songwriter gemacht. Ja, so hat die New York Times vor ein paar Jahren einmal über den singenden Rechtsanwalt berichtet. Was die allerwenigsten wissen, Paolo Conte ist auch Maler und Comiczeichner, und seine Heimatstadt Asti, die wird dem Maler Conte heuer eine große Ausstellung mit 140 seiner Werke widmen. Paolo Conte.

Die Bingo Boys in eurer Zeitmaschine 10 More Minutes. Ja, landeten damit im Jahr 1993 ihren dritten großen Hit. Höchste Chartplatzierung hier bei uns in Österreich, Platz 11. Und in Deutschland waren sie damals 8 Wochen lang in den Singlecharts notiert. Die frühen Erfolge des Wiener Musikerkollektivs, vor allem in Amerika, ja, die wurden schlussendlich durch jahrelange Gerichtsprozesse um ungeklärte Samples zunichte gemacht. Bei 10 More Minutes hat man denselben Fehler nicht mehr gemacht. Das prominente Santana-Sample hat man sich sicherheitshalber vom Meister selber freigeben lassen.

Blondie mit Heart of Glass in Forchers Zeitmaschine. Ja, sowohl in den USA als auch in England kann sich der Song 1978 an der allerobersten Spitze der Charts platzieren. Also zweimal Platz 1 für Heart of Glass. Geschrieben haben ihm Blondie-Gitarrist Chris Stein und Debbie Harry, die Blondie-Sängerin, bereits 4 Jahre zuvor, als die beiden noch ein Paar gewesen sind. Titel hatten sie erst einmal keinen für das Lied, sie nannten es immer unser Disco-Song. Debbie Harry, die hat den Song-Inhalt in einem Interview so erklärt. Es geht um einen Stalker, der mich verfolgt und Chris, der rettet mich vor ihm. Ja, es gibt sie noch, die Wahrheit.

Falco, Helden von heute. Jede Menge musikalische Heldentaten aus der Vergangenheit gibt's dann hier wieder nach einem kurzen Break. Es warten auf Sie Foreigner, Bonnie Raitt, Amy Winehouse und viele andere mehr.

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1: Die Nachrichten mit Matthias Schmelzer. In London sind heute rund 60.000 Menschen bei zwei unterschiedlichen Demonstrationen auf die Straße gegangen. Eine gegen Einwanderer, eine andere, um Palästina zu unterstützen. Rund 4.000 Polizistinnen und Polizisten stehen im Einsatz. Zu größeren Ausschreitungen ist es bisher nicht gekommen. Barbara Tschandl.
2: Menschenmassen ziehen durch die Londoner Innenstadt. Ein Meer an britischen Flaggen. Viele halten Schilder mit der Aufschrift We want our country back. Also wir wollen unser Land zurück hoch. Zu dem Protestmarsch unter dem Titel Unite the Kingdom hatte der rechtsextreme Aktivist Tommy Robinson aufgerufen. Hauptthema bei den Demonstranten ist die illegale Migration.
3: Wir geben zu viel für illegale Einwanderung aus. Es macht uns nichts aus, wenn Leute zu uns kommen, aber sie müssen etwas beitragen,
2: sagt ein Teilnehmer der Demo. Gleichzeitig marschieren Zehntausende bei einer Kundgebung für Palästina durch die Straßen. Die Polizei versucht mit eigenen Wegen für beide Demonstrationen Zusammenstöße zu verhindern. Größere Zwischenfälle hat es bisher noch nicht gegeben. Laut Polizei sind 11 Personen wegen unterschiedlicher Straftaten, wie es heißt, festgenommen worden.
1: In der norditalienischen Stadt Modena ist am Nachmittag ein Auto in eine Gruppe von Fußgängern gerast. 8 Menschen sollen verletzt worden sein. 4 von ihnen sollen sich in kritischem Zustand befinden, sagte der Bürgermeister der Stadt im italienischen Fernsehen. Der Lenker wurde festgenommen. Bisher gibt es keine Informationen darüber, wie es zu dem Zwischenfall gekommen ist. Südlich von Mannheim in Deutschland ist zu Mittag ein Kleinflugzeug in den Garten eines Wohnhauses gestürzt. Die 2 Insassen sind ums Leben gekommen. Am Boden im Gebiet Limburger Hof ist niemand verletzt worden. Warum das Kleinflugzeug abgestürzt ist, wird untersucht. Zum Sport jetzt und zur Fußball-Bundesliga. Da ist heute der Abstiegskrimi zwischen Blau-Weiß Linz und dem GRK entschieden worden. Bei 0:3 Endstand heißt der Absteiger Blau-Weiß Linz, Wolfgang Eichinger.
4: Nach 3 Jahren Erstklassigkeit heißt es für Blau-Weiß wieder runter in die 2. Liga. Bereits nach 6 Minuten im Heimstadion der Linzer der Schock. Der GRK trifft zum 1:0 durch Lichtenberger und nach dem Seitenwechsel sorgen Hofleitner und Materna für den 3:0 Endstand und für grenzenlosen Jubel beim GRK und Thorsten Schriebel.
5: Ich bin richtig, richtig stolz auf die Truppen, wie sie das gelöst haben. Nervenstark. Bin einfach glücklich, dass wir Klassenerhalt geschafft haben.
4: Bittere Enttäuschung natürlich bei Blau-Weiß Linz und Simon Seidel im entscheidenden Spiel. Haben dann doch die Nerven nicht gehalten.
6: Ja, ist einfach ein scheiß Gefühl. Wenn du alles selber in der Hand hast im letzten Spiel und dann schaffst du auch nicht, dass du auf den Platz bringst, es tut auch nur weh.
4: Der WRC bis letzten Samstag noch in akuter Abstiegsgefahr gewinnt gegen die WSG Tirol 2:0 und qualifiziert sich als Zweiter der Qualifikationsgruppe für das Europacup-Playoff gegen Ried. Die Rieder verlieren in der letzten Runde in Altach mit 0:2.
1: Das waren die Nachrichten mit Matthias Schmelzer. Und jetzt zum Wetter.
7: An der Alpen-Nordseite und im Osten ziehen weiterhin einige Regenschauer durch. Sie werden im Laufe der Nacht seltener. Vor allem im Osten bleibt es windig. Die Temperaturen sinken auf +11 bis -3 Grad. Morgen Sonntag überwiegt dann in den meisten Regionen der Sonnenschein. Es gibt aber auch einige Wolken, die da und dort etwas mehr werden können. Und vereinzelt entstehen vielleicht auch leichte Regenschauer. In Niederösterreich, in Wien, dem Burgenland und in der Steiermark weht lebhafter bis kräftiger Nordwind. Höchstwerte morgen 12 bis 20 Grad, in 2000 Meter Höhe -1 bis +4 Grad. So viel zum Wetter mit Jörg Stibor.
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9: Ja, in einer Stunde geht also das große Live-Spektakel in der Wiener Stadthalle los. Mit dabei an die 180 Millionen Fernsehzuschauer weltweit. Der Eurovision Song Contest ist wieder zurück in Österreich. Und aus diesem Grund starten wir mit einem Dreierpaket ausgesuchter österreichischer Song Contest-Beiträge. Es treten auf Stella Jones, Natalia Kelly und Nathan Trent. Und ich wünsche weiterhin gute Unterhaltung mit Vorherseite.

0: Ich liebe diesen Song. Stella Jones, die Welt dreht sich verkehrt. Davor Natalia Kelly mit Shine und das Song Contest Starter-Paket mit drei meiner persönlichen heimischen Eurovisionsfavoriten. Das hat Nathan Trent eröffnet mit Running on Air. Ja, heuer ist ja Cosmo mit Tanzschein für Österreich am Start. Na, bei den Wettquoten liegt er leider Gottes noch immer ganz weit hinten. Gut, mal schauen, wie er die Bühneninszenierung anlegen wird. Davon wird tatsächlich sehr viel abhängen, wenn er nicht auch ein Make-Make-Schicksal erleiden soll. Gut, jetzt endgültig genug vom Song Contest. Für alle Interessierten, ORF 1 überträgt live ab 21 Uhr.
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Jan Hammer mit dem legendären Crockett-Theme aus der TV-Serie Miami Vice. Einige werden sich noch daran erinnert haben. Gebündelt übrigens mit dem größten Hit der Black Eyed Peas, Where is the Love? Ja, diese Frage stelle ich mir eigentlich fast täglich, wenn ich mir so den Zustand unseres Planeten und unserer Gesellschaft anschaue. Also Social Media, ursprünglich eigentlich als wirklich gute Idee gestartet, mittlerweile großteils zur Hassschleuder verkommen. Ja, und auch im Privaten tut sich die Liebe in Zeiten wie diesen immer schwerer. Tinder, Bumble und die restlichen Dating-Apps, ja, die machen uns immer mehr zur Wisch- und Weggesellschaft. Deswegen lassen wir doch gleich einmal Foreigner nachfragen, was Liebe denn jetzt eigentlich ist.

dreimal das Thema Liebe hier in Forchers Zeitmaschine. Für Amy Winehouse offenbar kein Hort ungebremsten Frohsinns. Love is a losing game, hat sie da gerade eben gesungen. Dabei hätte gerade sie eigentlich eine Überdosis Liebe brauchen können. Mit knapp 27 hat sich die Sängerin für immer verabschiedet. Vor ihr, das war übrigens Bonnie Raitt, bereits mittendrin in den liebesbedingten Frühlingsgefühlen. Okay, damit ist zwar die Frage von Foreigner, I want to know what love is, noch nicht wirklich beantwortet. Gut, immerhin sehen wir, die Liebe kann sich so unterschiedlich offenbaren und zeigen, so unterschiedlich erlebt werden. Himmelhoch jauchzend, zu Tode betrübt, steckt alles mit drin im Thema. Ja, und bitte immer dran denken, für fast jede Wunde gibt's auch das entsprechende Pflaster.

Elvis Costello in vorer Zeitmaschine mit Oliver's Army. Die nächste Dame, ja, die haben Sie mit Sicherheit schon einmal gehört, auch wenn Ihnen Ihr Name möglicherweise gar nichts sagen wird. Valerie Carter, die war allerdings auf vielen erfolgreichen Produktionen als Background-Sängerin im Einsatz, so zum Beispiel für Linda Ronstadt, Little Feat, Lyle Lovett, Neil Diamond oder auch Ringo Starr. Und interessantes Detail am Rande, Steve Winwood, der hat seinen Hit Valerie, tatsächlich Valerie Carter, gewidmet. Hier singt sie jetzt in eigener Sache, Valerie Carter, Ooh Child.

Brad in for a Side Maschine, The Guitar Man. Gleichzeitig der symbolische Schlussakkord für heute. In einer Woche bin ich dann wieder für Sie da. Same time, same station. Ich bin Eberhard Forcher, draußen für heute. Ciao.

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1: Nachrichten mit Matthias Schmelzer. 8 Verletzte, 4 davon schwer. Das ist die Bilanz einer Amokfahrt heute am späten Nachmittag in Modena in Norditalien. Ein Mann, der später von Passanten überwältigt werden konnte, hat seinen Wagen mit hoher Geschwindigkeit in eine Menschenmenge gelenkt. Aus Italien meldet sich unsere Korrespondentin Cornelia Wospanik.
2: Über das Motiv sagt man offiziell noch nichts, aber was heute am späten Nachmittag in Modena geschehen ist, trägt die Handschrift, die man schon in anderen Ländern gesehen hat. Ein Mann lenkt seinen Wagen mit 100 Kilometern pro Stunde in eine Menschenmenge und kracht gegen das Schaufenster eines Geschäfts. Dann flüchtet er mit einem Messer. Zweimal sticht er auf einen Passanten ein, der ihn stoppen will. Dann seien andere zu Hilfe gekommen und hätten den Amokläufer festgehalten, erklärt der Mann. Blutüberströmt und noch unter Schock. Die Identität des Lenkers ist mittlerweile geklärt. Er ist ein 31 Jahre alter italienischer Staatsbürger marokkanischer Abstammung.
1: In der Wiener Stadthalle startet in diesen Minuten das Finale beim 70. Eurovision Song Contest. 25 Länder kämpfen um den Titel des größten Musikwettbewerbs der Welt. Eine Demonstration gegen die Teilnahme Israels am Nachmittag ist friedlich verlaufen. Mögliche Belastungen durch Asbest bleiben im Burgenland weiter ein Thema. Jetzt ist in Großpetersdorf im Südburgenland auf einer Schotterstraße ein erhöhter Messwert festgestellt worden. Die Bevölkerung wurde in einem Schreiben darüber informiert. Thomas Brunner berichtet.
3: Die Straße, um die es geht, liegt am Ortsrand von Großpetersdorf und ist etwa 1,2 Kilometer lang. 2018 wurde dort Fräsgut aufgebracht, das jetzt Probleme macht. Die Asbestbelastung ist zu hoch, sagt Bürgermeister Harald K. von der SPÖ.
4: Ja, also ich bin am Dienstagabend informiert worden um 8:30 und dann haben wir eigentlich gleich am nächsten Tag einen Termin gehabt, haben uns die Straße hier angeschaut, haben uns auch schon die ersten Angebote eingeholt, was es betrifft, die Straße zu überdecken.
3: Langfristig soll die Straße dauerhaft überdeckt werden mit Asphalt oder Spritzguss. Eine vollständige Asphaltdecke kostet allerdings etwa 130.000 Euro, viel Geld für die Gemeinde. Bürgermeister K. hat mittlerweile auch den Lieferanten des Schotterguts mit dem Problem konfrontiert. Eine Stellungnahme wird für Montag erwartet. In Abstimmung mit der Taskforce des Landes gibt es Sofortmaßnahmen. Die Straße ist aktuell nur mehr für Anrainer frei. Bei Trockenheit wird bewässert, um die Staubentwicklung möglichst gering zu halten.
1: Noch einmal Italien. In der Stadt Prato in der Toskana ist eine Fälscherwerkstatt für 2-Euro-Münzen aufgeflogen. 3 Chinesen sind festgenommen worden. Die Ermittler sprechen von einer neuen, besonders gefährlichen Form der Fälschung. Die Münzen hatten Sicherheitsmerkmale wie Gewicht, Maße und magnetische Eigenschaften. Seit einem halben Jahr haben die Fälscher offenbar 20.000 gefälschte Münzen in Wechselautomaten von Spielhallen in Italien geworfen, um echtes Papiergeld zu bekommen. Das waren die Nachrichten mit Matthias Schmelzer. Zum Wetter.
5: Immer noch ziehen an die Alpen-Nordseite und im Osten einige Regenschauer durch. Im Laufe der Nacht werden sie aber allmählich seltener. Die Temperaturen sinken auf plus 11 bis minus 3 Grad. Morgen Sonntag überwiegt dann größtenteils der Sonnenschein. Es gibt aber auch einige Wolken, die gebietsweise etwas dichter sein können. Und vereinzelt sind vielleicht auch kurze Regenschauer dabei. Es wird milder mit 12 bis 20 Grad. Allerdings bläst in Niederösterreich, Wien, dem Burgenland und in der Steiermark noch einmal lebhafter bis kräftiger Nordwind. So viel zum Wetter mit Jörg Stiebauer.
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1: Die Nachrichten mit Matthias Schmelzer. In Österreich hakt es bei der Umsetzung der Lohntransparenzrichtlinie der EU. Formal zuständig für die Gesetzesvorlage ist Arbeits- und Sozialministerin Corinna Schumann von der SPÖ. Über die Details verhandeln aber die Sozialpartner, also Wirtschaftskammer und Gewerkschaft. Und die Kammer steht da merkbar auf der Bremse, berichtet Maria Kern.
2: Die EU-Lohntransparenzrichtlinie sieht vor, dass größere Unternehmen künftig aufschlüsseln müssen, wie hoch die Einkommensunterschiede zwischen Männern und Frauen sind. Außerdem soll jeder Beschäftigte Auskunft dazu bekommen, wie hoch das durchschnittliche Einkommen von Beschäftigten ist, die gleichwertige Arbeit verrichten. Die Wirtschaftskammer sieht darin eine Bürokratie- und Kostenlawine für Unternehmen und teilt daher mit, es sei gut möglich, dass es zu Verzögerungen bei der Umsetzung der Richtlinie kommt. Der ÖGB strebt dagegen weiterhin eine zeitnahe Umsetzung an. So lautet auch die Auskunft aus dem Arbeitsministerium. Viel Zeit bleibt aber nicht mehr. Kommende Woche findet die letzte Nationalratssitzung vor der Umsetzungsfrist am 7. Juni statt. Bleibt Österreich säumig, dann droht ein EU-Vertragsverletzungsverfahren.
1: Eine Neuaufstellung des Gesundheitssektors fordert Michael Heinisch, der Chef der Vinzenz Gesundheitsgruppe. Diese ist eines der größten Gesundheits- und Sozialunternehmen Österreichs im privaten, gemeinnützigen Bereich. Sie betreibt über eine Stiftung der Barmherzigen Schwestern Spitäler, Pflege- und Reha-Einrichtungen von Oberösterreich bis Wien. Für Michael Heinisch ist diese Neuaufstellung schon allein wegen des Wandels in der Gesellschaft notwendig.
3: Wenn wir die Menschen mit den Möglichkeiten, die wir jetzt haben in diesem Gesundheitswesen, versorgen wollen weiterhin, dann müssen wir neu denken. Es ist alternativenlos. Es stellt sich nicht die Frage, ob das realistisch ist oder nicht. Es führt kein Weg daran vorbei,
1: sagt Michael Heinisch von der Vinzenz Gesundheitsgruppe. In der Altstadt von Modena in Norditalien ist am späten Nachmittag ein Auto in eine Fußgängergruppe gerast. 8 Menschen wurden verletzt, 4 von ihnen schwer. Der Lenker versuchte zunächst zu flüchten, konnte aber von anderen Passanten überwältigt werden. Die Polizei hat ihn festgenommen. Zu den Hintergründen gibt es bisher noch keine gesicherten Informationen. Ein in den Bergen der norditalienischen Region Friaul-Julisch-Venetien vermisster Wanderer aus Wien ist heute tot geborgen worden. Der Leichnam des 23-Jährigen und der seines aus den USA stammenden 24-jährigen Begleiters waren von der Besatzung eines Hubschraubers entdeckt worden. Laut Bergrettung dürften die beiden Männer auf besonders steilem Gelände abgestürzt sein. Die beiden waren am Montag zu einer mehrtägigen Wanderung aufgebrochen. Möglicherweise hat sich das Unglück schon am gleichen Tag ereignet. Bange Stunden haben gestern Abend die Bewohner von Kleinaal im Salzburger Bongau erlebt. Nach einem Murenabgang mussten vorübergehend 7 Wohnhäuser evakuiert werden. 3 bleiben über Nacht noch gesperrt. Wir kommen zum Sport. Der erste Tag eines spannenden, für einige Mannschaften entscheidenden Wochenendes in der Fußball-Bundesliga. Wolfgang Eichinger.
4: Blau-Weiß Linz muss nach 3 Jahren in der Bundesliga in die zweite Liga absteigen. Die Linzer verlieren das entscheidende direkte Duell zu Hause gegen den GAK 0:3. Bitter also für die Linzer und Simon Seidel.
5: Wenn du alles selber in der Hand hast im letzten Spiel und dann schaffst du auch nicht, dass du auf den Platz bringst. Es tut auch nur weh.
4: Wolfsberg gewinnt gegen WSG Tirol 2:0 und spielt gegen Ried noch Europacup-Playoff. Die Rieder verlieren in Altach 0:2. Morgen die Entscheidung, wer wird Meister, LASK oder Sturm, ab 14.30 Uhr bei den Spielen Austria gegen LASK und Sturm gegen Rapid. Dem LASK reicht ein Unentschieden. Das Spiel Austria gegen LASK live in ORF 1. Manchester City gewinnt den FA Cup nach einem 1:0 im Finale gegen Chelsea. Perfekter WM-Auftakt für Österreichs Eishockey-Nationalteam. 5:2 Sieg über Großbritannien. Olympiasieger Valentin Pontus holt sich bei der Kitesurf-Weltmeisterschaft in Portugal die Bronzemedaille. Nach dem Kreuzbandriss vor mehr als einem Jahr ein tolles Comeback. Und beim Leichtathletik Diamond League Meeting in Shanghai wird Diskuswerfer Lukas Weiß-Heidinger 8. Hürdensprinter Enzo Dissel belegt den 9. Platz.
1: In der Wiener Stadthalle läuft seit einer Stunde das Finale des Eurovision Song Contests im Freien. Des Eurovision Song Contests. Viele Fans verfolgen die Show draußen bei den Public Viewing am Wiener Rathausplatz oder in anderen Städten, auch wenn es ein wenig kühl und nass ist. Das waren die Nachrichten mit Matthias Schmelzer. Und jetzt zum Wetter.
6: An der Alpen-Nordseite werden die Regenschauer bereits seltener. Im Osten kann es in den nächsten wenigen Stunden aber noch etwas häufiger regnen, vor allem im Nordburgenland. Die Temperaturen sinken auf +11 bis -3 Grad. Morgen Sonntag überwiegt dann größtenteils der Sonnenschein. Es gibt aber auch einige Wolken, die gebietsweise etwas dichter sein können, besonders im Osten. Vereinzelt sind auch kurze Regenschauer möglich. In Niederösterreich, Wien, dem Burgenland und in der Steiermark weht noch einmal lebhafter bis kräftiger Nordwind. Die Temperaturen erreichen morgen 12 bis 20 Grad. So viel zum Wetter mit Jörg Stieboer.
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1: Nachrichten mit Matthias Schwelzer. In der Altstadt von Modena in Norditalien ist am späten Nachmittag ein Auto in eine Fußgängergruppe gerast. 8 Menschen wurden verletzt, 4 von ihnen schwer. Der Lenker versuchte zunächst zu flüchten, konnte aber von anderen Passanten überwältigt werden. Cornelia Wospernik in Rom, weiß man schon etwas über mögliche Hintergründe?
2: Nun, über die Hintergründe der Tat wird noch spekuliert. Man geht jedenfalls davon aus, dass er absichtlich in die Menge gefahren ist, auch nach Sichtung der Sicherheitsvideos. Der Mann ist in Italien geboren, er ist marokkanischer Abstammung. Er hat ein abgeschlossenes Wirtschaftsstudium und er hat derzeit Arbeit gesucht, heißt es. Eine Hausdurchsuchung, die bei ihm am Abend zu Hause durchgeführt wurde, hat keinerlei Hinweise darauf ergeben, dass er sich irgendwie radikalisiert hätte. Vielmehr soll der Mann in psychiatrischer Behandlung gewesen sein und dieser Mann, den gestoppt hat und auf den der Amok-Fahrer zweimal eingestochen hat, der sagt auch, dieser Mann stand ganz offensichtlich entweder unter dem Einfluss von Alkohol oder von Drogen, also ganz normal habe er sich nicht verhalten. Zum Motiv also weiterhin Rätselraten bzw. keine offizielle Auskunft.
1: Cornelia Wospernik in Rom. Ausnahmezustand herrschte heute in der britischen Hauptstadt London. 2 Großdemonstrationen, eine gegen Zuwanderer, eine für Palästina, haben etwa 80.000 Menschen auf die Straßen gebracht. Abgesehen von Dutzenden Festnahmen blieben die Proteste weitgehend friedlich. Der Buckelwal-Timme ist tot. An dem Walkadaver, der vor der dänischen Insel Anholt gefunden wurde, ist ein GPS-Tracker gefunden worden, mit dem der Standort des Wals kontrolliert werden sollte. Barbara Tschandl berichtet.
3: Schwimm! Schwimm! In einer enorm aufwendigen Aktion hatte eine private Initiative den gestrandeten Wal am 2. Mai mit einem Lastkahn ins offene Meer transportiert. In der Hoffnung, dass wochenlang vor der deutschen Ostseeküste herumgeirrte und mehrfach gestrandete Tier zu retten. Vergebens. Mecklenburg-Vorpommerns Landesumweltminister Till Backhaus erklärt heute, dänische Experten hätten zweifelsfrei festgestellt, dass es sich bei dem vor der Insel Anholt angespülten toten Buckelwal um Timi handelt. Letzte Sicherheit hatte heute der Fund eines Trackers an dem Wal gegeben. Die Geschichte rund um Timi und um seine Rettung hat in den letzten Wochen medial große Wellen geschlagen. Experten hatten den Transport des mutmaßlich schwerkranken und stark geschwächten Tiers dezidiert abgelehnt. Das Landesumweltministerium hat die privat bezahlte Rettungsaktion geduldet.
1: Zum Sport, da verliert Blau-Weiß Linz gegen den GAK mit 0:3 und muss aus der Fußball-Bundesliga absteigen. Und Olympiasieger Valentin Bontus holt bei der Kitesurf-Weltmeisterschaft in Portugal, wie schon vor 2 Jahren, die Bronzemedaille. Das waren die Nachrichten, Matthias Schmelzer. Zum Wetter.
4: Auch im Osten wird der Regen heute Nacht allmählich seltener. Der Sonntag bringt nur noch einzelne leichte Schauer und größtenteils überwiegt der Sonnenschein. Es gibt aber auch einige Wolken, die gebietsweise etwas dichter sein können, besonders im östlichen Niederösterreich und im Nordburgenland. In Niederösterreich, Wien, dem Burgenland und in der Steiermark weht noch einmal lebhafter bis kräftiger Nordwind. Höchstwerte 12 bis 20 Grad. Am Montag im Norden und Osten oft sonnig, im Westen und Süden am Nachmittag ein paar Schauer. So viel zum Wetter mit Jörg Stieboer.
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1: Nachrichten mit Matthias Schmelzer. Heute ist Sonntag, der 17. Mai. Italien steht unter dem Eindruck einer folgenschweren Amokfahrt. In der Altstadt von Modena ist ein Auto in eine Menschenmenge gerast. Was den Lenker dazu getrieben hat, ist immer noch unklar. Unter Drogen- oder Alkoholeinfluss ist offenbar nicht gestanden. Barbara Tschandl.
2: 8 Menschen sind dabei laut aktuellen Informationen verletzt worden, 4 davon schwer. Der etwa 30-jährige Mann ist mit seinem Wagen in eine Straße in der Altstadt gerast, mit hoher Geschwindigkeit gezielt auf den Gehsteig gefahren und hat dort eine Gruppe von Passanten erfasst. Er hat dann noch versucht, zu Fuß zu fliehen, wurde aber von mehreren Passanten verfolgt und überwältigt. Der Mann wurde festgenommen. Die Hintergründe des Vorfalls sind noch völlig unklar.
1: Der britische Premier Keir Starmer hat jetzt einen offenen parteiinternen Herausforderer. Der zurückgetretene Gesundheitsminister Wes Streeting will in einer Wahl um das Amt des Labour-Chefs antreten, sagte er bei einem Auftritt in London. Dafür braucht Streeting aber die Unterstützung von mindestens 81 Labour-Abgeordneten. Der britische Regierungschef Keir Starmer ist unter Druck, seit seine Partei bei den Lokal- und Regionalwahlen eine schwere Niederlage erlitten hat. Nach Österreich und zur anstehenden Gesundheitsreform. Hier plädiert Michael Heinisch, Chef der Vinzenz-Gruppe, eines der größten Gesundheitsunternehmen in Österreich, für ein Mehr an Miteinander und für mehr Prävention.
3: 96% der Mittel investieren wir in die Reparatur von Krankheiten. Und das ist natürlich auch teuer. Billiger wäre es, wenn wir wesentlich mehr in Prävention investieren würden.
4: Wo werden aber jetzt Bund, Länder, Gemeinden, Sozialversicherungsträger, andere Trägervereine ansetzen müssen, um diese Wende zu schaffen?
3: Diese Systemlogik, so wie wir sie haben, der Bauplan des Gesundheitswesens, der besteht eben aus unterschiedlichen Sektoren. Und jeder hat einen politischen Verantwortlichen. Für den einen Sektor, für die Krankenhäuser, die Länder, für den anderen Sektor, die Sozialversicherung. Und jeder versucht natürlich nach bestem Wissen und Gewissen seinen Sektor zu steuern, politisch zu steuern, ökonomisch zu steuern.
4: Zu schützen?
3: Zu bewahren, ja, dass der einfach wirklich funktioniert, dass das läuft. Aber damit vergisst man das große Ganze. Weil der Mensch, wenn er krank ist oder auch wenn er gesund ist, der denkt eben nicht in Sektoren, sondern der denkt, ich will integriert behandelt werden. Ich habe ein Leben, das unteilbar ist und ich will mich nicht in Sektoren darum kümmern, dass ich jeweils weitergereicht werde.
1: Sagt der Leiter der Vinzenz-Gruppe Michael Heinisch im Gespräch mit Volker Obermeier. Zum Sport. Österreichs Olympiasieger Valentin Bontus hat bei der Kitesurf-Weltmeisterschaft in Portugal die Bronzemedaille geholt. Wolfgang Eichinger, nach seiner schweren Verletzung ist Bontus wieder mit an der Weltspitze.
5: Im Segelrevier im Norden Portugals zieht der 25-jährige Niederösterreicher als Semifinalsieger in den Endlauf der besten 4 ein. Im Finale wird Valentin Bontus dann zwar nur 4., profitiert aber von einer Strafe gegen den Brasilianer Fonseca und landet letztendlich auf dem 3. Rang. Nach dem Kreuzbandriss vor gut einem Jahr ist es das perfekte Comeback in der Weltspitze.
6: Ja, fühlt sich unglaublich an, nach einer Verletzung wieder am Podest zu stehen. Ich glaube, in meinem Kopf geht sich jetzt noch einiges um und bedeutet mir sehr viel.
5: Weltmeister wird zum 3. Mal Max Meder aus Singapur.
1: Beim Finale des Song Contests in der Wiener Stadthalle läuft gerade die Abstimmung. Möge das beste Lied gewinnen. Das waren die Nachrichten mit Matthias Schmelzer. Zum Wetter.
7: Auch im Osten wird der Regen heute Nacht allmählich seltener. Der Sonntag bringt nur noch einzelne leichte Schauer und größtenteils überwiegt der Sonnenschein. Es gibt aber auch einige Wolken, die gebietsweise etwas dichter sein können, besonders im östlichen Niederösterreich und im Nordburgenland. In Niederösterreich, Wien, dem Burgenland und in der Steiermark weht noch einmal lebhafter bis kräftiger Nordwind. Höchstwerte 12 bis 20 Grad. Am Montag im Norden und Osten oft sonnig, im Westen und Süden am Nachmittag ein paar Schauer. So viel zum Wetter mit Jörg Stibor.
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1: Im Studio Sebastian Rosenauer. Es ist 1 Uhr. Jetzt ist es offiziell. Bulgarien gewinnt den 70. Eurovision Song Contest. Dara kann mit ihrem Song Barangaranga die Jury sowohl als auch das Publikum überzeugen. Österreich landet mit Cosmo und seinem Song Tanzschein auf dem vorletzten Platz, noch knapp vor Großbritannien. Junge Menschen in Österreich fühlen sich besonders oft einsam und allein. Und zwar deutlich mehr als andere Altersgruppen, wie jetzt eine Erhebung der Gesundheit Österreich, kurz GÖK, zeigt. Die GÖK startet jetzt eine Initiative gegen Einsamkeit bei den Jungen und sucht junge Menschen, die dabei mitmachen wollen. Tanja Malle.
2: Über 16% der unter 30-Jährigen geben an, sich meist oder stets einsam zu fühlen. Besonders betroffen sind junge Menschen mit Gewalterfahrung, solche, die armutsgefährdet sind, solche, die Migrationshintergrund haben und solche mit hohem Social-Media-Konsum. Die GÖK startet mit beteiligen-gesundheit.at nun eine Online-Beteiligungsplattform. Das Ziel, so Gerlinde Rohrauer-Neff von der Gesundheit Österreich.
3: Wir fragen Jugendliche und auch Bezugspersonen, was sie brauchen würden, um sich verbundener zu fühlen und auch, was können wir gemeinsam tun gegen Einsamkeit oder um mehr Verbundenheit zu ermöglichen.
2: Ab Mitte Juni sollen daraus dann konkrete Projekte und Kooperationen gegen Einsamkeit bei jungen Menschen entwickelt werden.
1: Perfekter WM-Auftakt für Österreichs Eishockey-Nationalteam. Im ersten Gruppenspiel gibt es gleich einen 5:2 Erfolg über Großbritannien. Wolfgang Eichinger.
4: Ja, es war der erhoffte, geplante und im Endeffekt letztendlich auch klare Auftaktsieg für das Eishockey-Nationalteam. Im ersten Drittel nach 10 Minuten eine 3:0-Führung. Großbritannien kann mit 2 Toren im ersten Drittel noch anschließen. Aber dann mit 2 Treffern im zweiten Drittel sorgt Österreich für den 5:2 Endstand. Einer der Torschützen in seinem ersten WM-Spiel, Leon Wallner.
5: Ja, es fühlt sich unglaublich an. Aber wenn man halt die Sachen richtig macht und hart spielt, dann passieren halt gute Dinge und das ist mir leider passiert.
4: Nicht absteigen, das ist vorerst einmal das große Ziel für Österreich. Der Sieg über Großbritannien, ein erster wichtiger Schritt. Der zweite und wahrscheinlich schon entscheidende Schritt für den Klassenerhalt, der soll heute ab 16.20 Uhr gegen Ungarn folgen, live zu sehen in ORF Sport Plus.
1: Und die Wetteraussichten hat jetzt Thomas Wostal.
6: Der Sonntag startet kalt, aber tagsüber wird es dann spürbar wärmer als gestern. Am Nachmittag hat es heute zwischen 14 und 20 Grad. Und es wird ein recht freundlicher Sonntag mit Sonnenschein und nur gelegentlich auch einigen dichten Wolken. Und regnen wird es nur noch vereinzelt und kurz. Für alle, die auf den Bergen unterwegs sind, auf den Bergen ist es relativ frisch, in 2000 Meter Höhe hat es um die 0 Grad. Am Montag anfangs recht sonnig, am Nachmittag werden dann die Wolken mehr und im Großteil Österreichs, besonders im Bergland, sind dann auch Regenschauer und Gewitter möglich.
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1: Am Mikrofon Sebastian Rosenauer, es ist 2 Uhr. Bulgarien gewinnt den 70. Eurovision Song Contest in der Wiener Stadthalle. Die 27-jährige Dara liefert eine explosive Performance und kann sowohl die Jury als auch das Publikum überzeugen. Clemens Stadelbauer aus der Wiener Stadthalle.
2: Ja, und damit beweist der ESC wieder einmal, dass er immer für Überraschungen gut ist. Die 27-jährige Popsängerin Dara gewinnt mit dem Elektro-Party-Kracher Bangaranga und holt somit den Song Contest das erste Mal nach Bulgarien. Zweiter wurde Israel, dritter Rumänien. Die hochfavorisierten Finnen, die bei den Wettbüros wochenlang ganz klar geführt haben, mussten sich mit dem enttäuschenden sechsten Platz begnügen. Österreichs Vertreter Cosmo ist mit 6 Punkten Vorletzter geworden. Von Luxemburg hat er einen Jurypunkt bekommen, von den Fernsehzuschauern insgesamt 5 Punkte.
1: Die Malediven stoppen die riskante Suchaktion nach den 5 toten Tauchern. Gestern ist ein Rettungstaucher beim Versuch, die Leichen zu finden, verstorben. Er dürfte in jener Unterwasserhöhle in 50 Metern Tiefen ums Leben gekommen sein, wo auch die 5 Taucher gestorben sind. Jetzt wird die Suche unterbrochen. Die Behörden warten auf 3 professionelle Taucher aus Finnland, die auf Höhlentauchen spezialisiert sind. Mercedes-Benz könnte bald in die Rüstungsproduktion einsteigen. Das sagt der Konzernchef in einem Interview mit dem Wall Street Journal. Die Welt sei unvorhersehbar geworden. Europa müsse daher sein Verteidigungsprofil erweitern, so der Mercedes-CEO. In der Fußball-Bundesliga entscheidet sich heute, wer Meister wird, der LASK oder Sturm Graz. Nichts mehr zu holen gibt es für Absteiger Blau-Weiß. Die Linzer verlieren mit 0:3 gegen den GAK. Martin Lang.
3: Schon nach 6 Minuten bekommen die Linzer vom GAK das erste Gegentor. Am Ende ist es eine 0:3 Heimniederlage und nach 3 Jahren muss man zurück in die zweite Liga, Simon Seidel.
4: Es tut auch nur weh. So ein Club kehrt nicht in die zweite Liga. Wir haben es leider über die Saison nicht geschafft, dass wir die Leistung am Platz bringen, dass wir genug Punkte holen und wenn es letzte bist, steigst du ab.
3: Der GAK rettet sich zum zweiten Mal in Folge, quasi im letzten Moment vor dem Abstieg, Daniel Materna.
5: Erleichterung, dieses Glücklich, das wird dann die nächsten Tage kommen, weil vor dem Spiel, glaube ich, sind wir alle in der Kabine gesessen und ja, haben ein bisschen die Bremsspur drin gehabt, sage ich mal.
3: Die Quali-Gruppe gewinnen trotz 0:2 in Altach. Die Rieder punktegleich von dem WRC, der WSG Tirol 2:0 besiegt.
1: Und jetzt zum Wetter mit Thomas Wostal.
6: Regnen wird es heute höchstens noch vereinzelt und kurz, denn es erwartet uns ein recht freundlicher Sonntag mit einer Mischung aus Sonnenschein und Wolken. Zunächst ist es noch kalt, aber tagsüber wird es dann deutlich wärmer als gestern. Am Nachmittag hat es zwischen 14 und 20 Grad. Auf den Bergen in 2000 Meter Höhe hat es um die 0 Grad. Der Montag anfangs recht sonnig, am Nachmittag werden dann von Westen her die Wolken mehr und es folgen Schauer und Gewitter.
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